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0: Ich bin Philipp Ringe und das sind die wichtigsten Meldungen des Tages. Kurzer Schockmoment am Frankfurter Flughafen, denn an einem Gate sackte plötzlich das Fahrwerk einer Boeing 787 ein. Das Flugzeug machte quasi einen Bauchklatscher. Mehrere Menschen wurden dabei verletzt. Ursula Winkler berichtet.
1: Der Flieger stand gerade in einer Parkposition und wurde vorbereitet für einen Langstreckenflug nach Los Angeles. Die Fluggastbrücke lag schon an den Türen an, gleich sollten die Passagiere boarden, aber urplötzlich lag das Flugzeug auf der Nase. Das Bugfahrwerk war einfach eingeklappt. Einige verletzte Bodenmitarbeiter und Crewmitglieder, die schon an Bord waren, wurden sofort medizinisch versorgt. Die Maschine ist beschädigt, der Flug wurde gestrichen. Wie es zu der Panne kam, ist noch unklar. Der Dreamliner gehört zu den modernsten Langstreckenjets der Lufthansa-Flotte.
0: Die Kontrollen an Deutschlands Grenzen bleiben. Das hat Innenminister Dobrindt bei einem Treffen in Luxemburg jetzt nochmal klargemacht. Und die seien auch wirkungsvoll und vor allem weiter notwendig, so Dobrindt. Die EU-Kommission hat Deutschland ja vorgeschlagen, seine Kontrollen zu beenden. Denn bald kommt ja der neue EU-Asylpakt mit einem neuen Einreisesystem und Abschiebungen in Drittländer. Schlappe für Deutschland, denn die Bundesregierung muss ihre Asylregeln zum Teil wieder streichen. Denn auch abgelehnten Asylbewerbern dürfen Leistungen für Kleidung etwa nicht gekürzt werden, sagt der Europäische Gerichtshof. Dieter Ebeling.
2: Das Urteil des EuGH lässt noch Fragen offen. Einerseits stellte es klar, dass Leistungseinschränkungen für abgelehnte Asylbewerber nicht zu weit gehen dürfen. Es ging um einen Afghanen, dem der Landkreis Schweinfurt einige Leistungen gestrichen hatte, weil dieser eigentlich in Rumänien hätte Asyl beantragen müssen. Andererseits wird dieses alte Recht in wenigen Tagen von neuem EU-Recht abgelöst. Und das erlaubt sogar die vollständige Streichung von Sozialleistungen, wenn dafür eigentlich ein anderer Staat zahlen müsste.
0: Der Tankrabatt geht in die zweite Halbzeit, denn viel Zeit, um ihn zu verlängern, bleibt ja nicht mehr. Ende Juni läuft er aus. Die Chefin der Verbraucherzentralen, Ramona Popp, fordert daneben weitere dauerhafte Entlastungen für private Haushalte. Zoe Tassovali.
3: Die Stromsteuer soll für alle Privathaushalte gesenkt werden. Das ist die Forderung der Verbraucherchefin. Das würde die Menschen dauerhaft entlasten und gleichzeitig die Abhängigkeit von fossilen Energien verringern, sagt sie. Union und SPD hatten eine solche Maßnahme im Koalitionsvertrag angekündigt, sie bisher aber nur für bestimmte Wirtschaftsbereiche umgesetzt.
0: Eine Verlängerung des Tankrabatts sehen die Verbraucherschützer ja eher kritisch, zu teuer und ineffizient, heißt es. Für unsere DFB-Männer steht die Weltmeisterschaft ja kurz bevor. Die DFB-Frauen können währenddessen den Einzug für die WM im kommenden Jahr perfekt machen. Um das WM-Ticket zu lösen, muss im vorletzten Gruppenspiel aber erstmal ein Sieg gegen Norwegen her. Deutschland führt die Gruppe A4 mit einem Punkt Vorsprung an. Nur der Gruppensieger qualifiziert sich direkt. Bei einer Niederlage drohen die Playoffs ab Oktober. Anpfiff in Köln ist heute Abend um 20.35 Uhr live zu sehen im Ersten. Und das waren die wichtigsten Meldungen des Tages. 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
4: RTL Wetter. Für Luxemburg, Trier, die Eifel und das Saarland. Es ist dicht bewölkt mit Schauern. Auch einzelne Gewitter sind möglich. Dabei sinken die Temperaturen auf 12 bis 7 Grad. Tagsüber wechseln sich sonnige Abschnitte mit Quellwolken ab. Dazwischen ziehen einzelne Schauer durch. Gewitter sind eher selten. Dabei liegen die Höchstwerte an Saar, Mosel und AZ zwischen 15 und 20 Grad. Und hier noch die Verkehrsinformationen. Auf der A1 Luxemburg Richtung Trier wegen Bauarbeiten ist die Fahrbahn am Gasbrecher Kreuz verengt. Auf der A1 Saarbrücken Richtung Trier zwischen Mehring und dem Rastplatz Mehringer Höhe ist die linke Fahrbahn gesperrt. Auf der A1 Trier-Saarbrücken zwischen der Lösterbachtalbrücke und Kreuzerbrücken sind in beiden Richtungen die Notrufsäulen ausgefallen. Und dann geht's auf die A8 Saarlouis Richtung Luxemburg zwischen Perlborg und der Moseltalbrücke ist wegen Bauarbeiten die rechte Spur gesperrt. Allen unterwegs gute und sichere Fahrt.
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1: Ich bin Philipp Ringe und das sind die wichtigsten Meldungen des Tages. Kurzer Schockmoment am Frankfurter Flughafen, denn an einem Gate sackte plötzlich das Fahrwerk einer Boeing 787 ein. Das Flugzeug machte quasi einen Bauchklatscher. Mehrere Menschen wurden dabei verletzt. Ursula Winkler berichtet.
2: Der Flieger stand gerade in einer Parkposition und wurde vorbereitet für einen Langstreckenflug nach Los Angeles. Die Fluggastbrücke lag schon an den Türen an, gleich sollten die Passagiere boarden, aber urplötzlich lag das Flugzeug auf der Nase. Das Bugfahrwerk war einfach eingeklappt. Einige verletzte Bodenmitarbeiter und Crewmitglieder, die schon an Bord waren, wurden sofort medizinisch versorgt. Die Maschine ist beschädigt, der Flug wurde gestrichen. Wie es zu der Panne kam, ist noch unklar. Der Dreamliner gehört zu den modernsten Langstreckenjets der Lufthansa-Flotte.
1: Die Kontrollen an Deutschlands Grenzen bleiben. Das hat Innenminister Dobrindt bei einem Treffen in Luxemburg jetzt nochmal klargemacht. Und die seien auch wirkungsvoll und vor allem weiter notwendig, so Dobrindt. Die EU-Kommission hat Deutschland ja vorgeschlagen, seine Kontrollen zu beenden. Denn bald kommt ja der neue EU-Asylpakt mit einem neuen Einreisesystem und Abschiebungen in Drittländer. Schlappe für Deutschland, denn die Bundesregierung muss ihre Asylregeln zum Teil wieder streichen. Denn auch abgelehnten Asylbewerbern dürfen Leistungen für Kleidung etwa nicht gekürzt werden, sagt der Europäische Gerichtshof. Dieter Ebeling.
3: Das Urteil des EuGH lässt noch Fragen offen. Einerseits stellte es klar, dass Leistungseinschränkungen für abgelehnte Asylbewerber nicht zu weit gehen dürfen. Es ging um einen Afghanen, dem der Landkreis Schweinfurt einige Leistungen gestrichen hatte, weil dieser eigentlich in Rumänien hätte Asyl beantragen müssen. Andererseits wird dieses alte Recht in wenigen Tagen von neuem EU-Recht abgelöst. Und das erlaubt sogar die vollständige Streichung von Sozialleistungen, wenn dafür eigentlich ein anderer Staat zahlen müsste.
1: Der Tankrabatt geht in die zweite Halbzeit, denn viel Zeit, um ihn zu verlängern, bleibt ja nicht mehr. Ende Juni läuft er aus. Die Chefin der Verbraucherzentralen, Ramona Popp, fordert daneben weitere dauerhafte Entlastungen für private Haushalte. Zoe Tassovali.
4: Die Stromsteuer soll für alle Privathaushalte gesenkt werden. Das ist die Forderung der Verbraucherchefin. Das würde die Menschen dauerhaft entlasten und gleichzeitig die Abhängigkeit von fossilen Energien verringern, sagt sie. Union und SPD hatten eine solche Maßnahme im Koalitionsvertrag angekündigt, sie bisher aber nur für bestimmte Wirtschaftsbereiche umgesetzt.
1: Eine Verlängerung des Tankrabatts sehen die Verbraucherschützer ja eher kritisch, zu teuer und ineffizient, heißt es. Für unsere DFB-Männer steht die Weltmeisterschaft ja kurz bevor. Die DFB-Frauen können währenddessen den Einzug für die WM im kommenden Jahr perfekt machen. Um das WM-Ticket zu lösen, muss im vorletzten Gruppenspiel aber erstmal ein Sieg gegen Norwegen her. Deutschland führt die Gruppe A4 mit einem Punkt Vorsprung an. Nur der Gruppensieger qualifiziert sich direkt. Bei einer Niederlage drohen die Playoffs ab Oktober. Anpfiff in Köln ist heute Abend um 20.35 Uhr live zu sehen im Ersten. Und das waren die wichtigsten Meldungen des Tages. 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
5: RTL Wetter. Für Luxemburg, Trier, die Eifel und das Saarland. Es ist dicht bewölkt mit Schauern. Auch einzelne Gewitter sind möglich. Dabei sinken die Temperaturen auf 12 bis 7 Grad. Tagsüber wechseln sich sonnige Abschnitte mit Quellwolken ab. Dazwischen ziehen einzelne Schauer durch. Gewitter sind eher selten. Dabei liegen die Höchstwerte an Saar, Mosel und AZ zwischen 15 und 20 Grad. Und hier noch die Verkehrsinformationen. Auf der A1 Luxemburg Richtung Trier wegen Bauarbeiten ist die Fahrbahn am Gasbricher Kreuz verengt. Auf der A1 Saarbrücken Richtung Trier zwischen Mehringen und dem Rastplatz Mehringer Höhe ist die linke Fahrbahn gesperrt. Auf der A1 Trier-Saarbrücken zwischen der Lösterbachtalbrücke und Kreuzerbrücken sind in beiden Richtungen die Notrufsäulen ausgefallen. Und dann geht's auf die A8 Saarlouis Richtung Luxemburg zwischen Karlborg und der Moseltalbrücke ist wegen Bauarbeiten die rechte Spur gesperrt. Allen unterwegs gute und sichere Fahrt.
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0: Ich bin Philipp Ringe und das sind die wichtigsten Meldungen des Tages. Kurzer Schockmoment am Frankfurter Flughafen, denn an einem Gate sackte plötzlich das Fahrwerk einer Boeing 787 ein. Das Flugzeug machte quasi einen Bauchklatscher. Mehrere Menschen wurden dabei verletzt. Ursula Winkler berichtet.
1: Der Flieger stand gerade in einer Parkposition und wurde vorbereitet für einen Langstreckenflug nach Los Angeles. Die Fluggastbrücke lag schon an den Türen an, gleich sollten die Passagiere boarden, aber urplötzlich lag das Flugzeug auf der Nase. Das Bugfahrwerk war einfach eingeklappt. Einige verletzte Bodenmitarbeiter und Crewmitglieder, die schon an Bord waren, wurden sofort medizinisch versorgt. Die Maschine ist beschädigt, der Flug wurde gestrichen. Wie es zu der Panne kam, ist noch unklar. Der Dreamliner gehört zu den modernsten Langstreckenjets der Lufthansa-Flotte.
0: Die Kontrollen an Deutschlands Grenzen bleiben. Das hat Innenminister Dobrindt bei einem Treffen in Luxemburg jetzt nochmal klargemacht. Und die seien auch wirkungsvoll und vor allem weiter notwendig, so Dobrindt. Die EU-Kommission hat Deutschland ja vorgeschlagen, seine Kontrollen zu beenden. Denn bald kommt ja der neue EU-Asylpakt mit einem neuen Einreisesystem und Abschiebungen in Drittländer. Schlappe für Deutschland, denn die Bundesregierung muss ihre Asylregeln zum Teil wieder streichen. Denn auch abgelehnten Asylbewerbern dürfen Leistungen für Kleidung etwa nicht gekürzt werden, sagt der Europäische Gerichtshof. Dieter Ebeling.
2: Das Urteil des EuGH lässt noch Fragen offen. Einerseits stellte es klar, dass Leistungseinschränkungen für abgelehnte Asylbewerber nicht zu weit gehen dürfen. Es ging um einen Afghanen, dem der Landkreis Schweinfurt einige Leistungen gestrichen hatte, weil dieser eigentlich in Rumänien hätte Asyl beantragen müssen. Andererseits wird dieses alte Recht in wenigen Tagen von neuem EU-Recht abgelöst. Und das erlaubt sogar die vollständige Streichung von Sozialleistungen, wenn dafür eigentlich ein anderer Staat zahlen müsste.
0: Der Tankrabatt geht in die zweite Halbzeit, denn viel Zeit, um ihn zu verlängern, bleibt ja nicht mehr. Ende Juni läuft er aus. Die Chefin der Verbraucherzentralen, Ramona Popp, fordert daneben weitere dauerhafte Entlastungen für private Haushalte. Zoe Tassovali.
3: Die Stromsteuer soll für alle Privathaushalte gesenkt werden. Das ist die Forderung der Verbraucherchefin. Das würde die Menschen dauerhaft entlasten und gleichzeitig die Abhängigkeit von fossilen Energien verringern, sagt sie. Union und SPD hatten eine solche Maßnahme im Koalitionsvertrag angekündigt, sie bisher aber nur für bestimmte Wirtschaftsbereiche umgesetzt.
0: Eine Verlängerung des Tankrabatts sehen die Verbraucherschützer ja eher kritisch, zu teuer und ineffizient, heißt es. Für unsere DFB-Männer steht die Weltmeisterschaft ja kurz bevor. Die DFB-Frauen können währenddessen den Einzug für die WM im kommenden Jahr perfekt machen. Um das WM-Ticket zu lösen, muss im vorletzten Gruppenspiel aber erstmal ein Sieg gegen Norwegen her. Deutschland führt die Gruppe A4 mit einem Punkt Vorsprung an. Nur der Gruppensieger qualifiziert sich direkt. Bei einer Niederlage drohen die Playoffs ab Oktober. Anpfiff in Köln ist heute Abend um 20.35 Uhr live zu sehen im Ersten. Und das waren die wichtigsten Meldungen des Tages. 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
4: RTL Wetter. Für Luxemburg-Trier, die Eifel und das Saarland. Es ist dicht bewölkt mit Schauern. Auch einzelne Gewitter sind möglich. Dabei sinken die Temperaturen auf 12 bis 7 Grad. Tagsüber wechseln sich sonnige Abschnitte mit Quellwolken ab. Dazwischen ziehen einzelne Schauer durch. Gewitter sind eher selten. Dabei liegen die Höchstwerte an Saar, Mosel und Alzette zwischen 15 und 20 Grad. Und hier noch die Verkehrsinformationen. Auf der A1 Luxemburg Richtung Trier wegen Bauarbeiten ist die Fahrbahn am Gasbrecher Kreuz verengt. Auf der A1 Saarbrücken Richtung Trier zwischen Mehringen und dem Rastplatz Mehringer Höhe ist die linke Fahrbahn gesperrt. Auf der A1 Trier-Saarbrücken zwischen der Lösterbachtalbrücke und Kreuzerbrücken sind in beiden Richtungen die Notrufsäulen ausgefallen. Und dann geht's auf die A8 Saarlouis Richtung Luxemburg zwischen Karlborg und der Moseltalbrücke ist wegen Bauarbeiten die rechte Spur gesperrt. Allen unterwegs gute und sichere Fahrt.
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1: Ich bin Philipp Ringe und das sind die wichtigsten Meldungen des Tages. Kurzer Schockmoment am Frankfurter Flughafen, denn an einem Gate sackte plötzlich das Fahrwerk einer Boeing 787 ein. Das Flugzeug machte quasi einen Bauchklatscher. Mehrere Menschen wurden dabei verletzt. Ursula Winkler berichtet.
2: Der Flieger stand gerade in einer Parkposition und wurde vorbereitet für einen Langstreckenflug nach Los Angeles. Die Fluggastbrücke lag schon an den Türen an, gleich sollten die Passagiere boarden, aber urplötzlich lag das Flugzeug auf der Nase. Das Bugfahrwerk war einfach eingeklappt. Einige verletzte Bodenmitarbeiter und Crewmitglieder, die schon an Bord waren, wurden sofort medizinisch versorgt. Die Maschine ist beschädigt, der Flug wurde gestrichen. Wie es zu der Panne kam, ist noch unklar. Der Dreamliner gehört zu den modernsten Langstreckenjets der Lufthansa-Flotte.
1: Die Kontrollen an Deutschlands Grenzen bleiben. Das hat Innenminister Dobrindt bei einem Treffen in Luxemburg jetzt nochmal klargemacht. Und die seien auch wirkungsvoll und vor allem weiter notwendig, so Dobrindt. Die EU-Kommission hat Deutschland ja vorgeschlagen, seine Kontrollen zu beenden. Denn bald kommt ja der neue EU-Asylpakt mit einem neuen Einreisesystem und Abschiebungen in Drittländer. Schlappe für Deutschland, denn die Bundesregierung muss ihre Asylregeln zum Teil wieder streichen. Denn auch abgelehnten Asylbewerbern dürfen Leistungen für Kleidung etwa nicht gekürzt werden, sagt der Europäische Gerichtshof. Dieter Eberling.
3: Das Urteil des EuGH lässt noch Fragen offen. Einerseits stellte es klar, dass Leistungseinschränkungen für abgelehnte Asylbewerber nicht zu weit gehen dürfen. Es ging um einen Afghanen, dem der Landkreis Schweinfurt einige Leistungen gestrichen hatte, weil dieser eigentlich in Rumänien hätte Asyl beantragen müssen. Andererseits wird dieses alte Recht in wenigen Tagen von neuem EU-Recht abgelöst. Und das erlaubt sogar die vollständige Streichung von Sozialleistungen, wenn dafür eigentlich ein anderer Staat zahlen müsste.
1: Der Tankrabatt geht in die zweite Halbzeit, denn viel Zeit, um ihn zu verlängern, bleibt ja nicht mehr. Ende Juni läuft er aus. Die Chefin der Verbraucherzentralen, Ramona Popp, fordert daneben weitere dauerhafte Entlastungen für private Haushalte. Zoe Tassovali.
4: Die Stromsteuer soll für alle Privathaushalte gesenkt werden. Das ist die Forderung der Verbraucherchefin. Das würde die Menschen dauerhaft entlasten und gleichzeitig die Abhängigkeit von fossilen Energien verringern, sagt sie. Union und SPD hatten eine solche Maßnahme im Koalitionsvertrag angekündigt, sie bisher aber nur für bestimmte Wirtschaftsbereiche umgesetzt.
1: Eine Verlängerung des Tankrabatts sehen die Verbraucherschützer ja eher kritisch, zu teuer und ineffizient, heißt es. Für unsere DFB-Männer steht die Weltmeisterschaft ja kurz bevor. Die DFB-Frauen können währenddessen den Einzug für die WM im kommenden Jahr perfekt machen. Um das WM-Ticket zu lösen, muss im vorletzten Gruppenspiel aber erstmal ein Sieg gegen Norwegen her. Deutschland führt die Gruppe A4 mit einem Punkt Vorsprung an. Nur der Gruppensieger qualifiziert sich direkt. Bei einer Niederlage drohen die Playoffs ab Oktober. Anpfiff in Köln ist heute Abend um 20.35 Uhr live zu sehen im Ersten. Und das waren die wichtigsten Meldungen des Tages. 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
5: RTL Wetter. Für Luxemburg, Trier, die Eifel und das Saarland. Es ist dicht bewölkt mit Schauern. Auch einzelne Gewitter sind möglich. Dabei sinken die Temperaturen auf 12 bis 7 Grad. Tagsüber wechseln sich sonnige Abschnitte mit Quellwolken ab. Dazwischen ziehen einzelne Schauer durch. Gewitter sind eher selten. Dabei liegen die Höchstwerte an Saar, Mosel und AZ zwischen 15 und 20 Grad. Und hier noch die Verkehrsinformationen. Auf der A1 Luxemburg Richtung Trier wegen Bauarbeiten ist die Fahrbahn am Gasbrecher Kreuz verengt. Auf der A1 Saarbrücken Richtung Trier zwischen Mehring und dem Rastplatz Mehringer Höhe ist die linke Fahrbahn gesperrt. Auf der A1 Trier-Saarbrücken zwischen der Lösterbachtalbrücke und Kreuzerbrücken sind in beiden Richtungen die Notrufsäulen ausgefallen. Und dann geht's auf die A8 Saarlouis Richtung Luxemburg zwischen Perlborg und der Moseltalbrücke ist wegen Bauarbeiten die rechte Spur gesperrt. Allen unterwegs gute und sichere Fahrt.
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1: Hi, morgen.
0: Das Wichtigste als allererstes, heute ist Freitag,
1: ja.
0: Es ist der 5. Juni, also fast schon Wochenende,
1: Mensch.
0: Fast. Aber so richtig gut gelaunt ist jetzt schon Luisa, die ist bei uns.
1: Hallo Luisa.
2: Hallo.
1: Guten Morgen.
0: Guten Morgen, lass hören. Warum so happy heute früh?
2: Ja, also für mich gibt es dieses Wochenende meine Großeltern besuchen und dort feiern wir den Geburtstag von dem besten Freund von meinem Vater im Oktoberfest-Style. Heißt, wir ziehen alle einen Dirndl oder eine Lederhose an und machen dann mal richtig Party.
1: Ach was.
0: Es ist Anfang Juni und ihr feiert Oktoberfest?
2: Ja, das ist in Nürnberg. Der beste Freund wurde in Nürnberg, deswegen.
0: Ja, also da
1: okay,
0: geht,
1: da kann man immer.
0: Da geht das immer.
1: Okay.
0: Okay, das ist die Begründung für einiges.
1: Ja.
0: Ist Nürnberg.
1: Naja, ach so, ach dann, ja klar,
0: super.
1: Völlig klar.
0: Luisa, denk dran, zwischendurch auch mal ein Wasser trinken.
2: Ja, immer doch, natürlich.
3: Aber immer doch.
0: Lass krachen, schönes Wochenende, ja?
1: Viel Spaß.
2: Danke, tschüss.
1: Ciao.
0: 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Achte auf das Doubleplay von Olivia Dean. 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
1: Genau.
0: Die werden wir heute Morgen garantiert hintereinander spielen.
1: Ja, und wenn die laufen, dann schickst du einfach eine WhatsApp oder rufst an 030 88 48 84. Also einfach weiterhören. Es wird passieren.
0: Es wird heute garantiert passieren. Leg dein Handy bereit.
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5: Schönen guten Morgen. Die gesetzliche Pflegeversicherung steckt in chronischen Finanznöten. Bundesgesundheitsministerin Nina Wagen will das System stabilisieren. Jetzt liegt ihr Reformkonzept auf dem Tisch. Außerdem wird heute nochmal im Handel gestreikt, diesmal auch mit Kundgebungen. Die Auswirkungen für Kunden hielten sich aber schon gestern in Grenzen. Und der DFB will sich heute für die Fußball-WM nächstes Jahr in Brasilien qualifizieren. Allerdings nicht die Männer, sondern die Frauen. Mehr dazu gleich um 20 nach in RTL aktuell.

0: Guten Morgen, 6 Uhr und 12 Minuten.
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1: Guten Morgen, hier sind Arno und die Morgencrew auf RTL Deutschlands Hitradio.
2: Hey, guten Morgen.
1: Die neuesten Trends so kurz vor dem Wochenende hat Verena.
2: Heidi Klum wird in diesem Jahr zusammen mit dem Süßwarenhersteller Hitchies einen Halloween-Kalender auf den Markt bringen.
1: Aha, ist ein bisschen hin, oder?
2: Ja, aber trotzdem muss ja auch, man muss sich ja darauf freuen und so
1: der,
2: weiter.
1: Achso, der Kalender ist für vor Halloween.
2: Der ist für vor Halloween, das ist so ein Adventskalender-Prinzip. Also der hat 31 Türchen für jeden Tag im Oktober 1. Und da drin sind dann so Süßigkeiten und Überraschungen. Mehr wissen wir noch nicht, was immer das genau heißt, ja. Überraschung.
1: Aber keine Fotos halt.
2: Nee, keine Fotos. Heidi hat sich damit im Grunde den Countdown zu ihrer eigenen berühmten Halloween-Party gebaut. Die feiert sie ja jedes Jahr in New York.
1: Stimmt, ja, sehr gut.
2: Und wem es bis dahin dann wirklich noch zu lange dauert, im August kommen auch noch Heidis eigene Chips raus. Die Chips frisch Heidi Edition in der Sorte Brathähnchen.
1: Warum erst im August? Warum nicht zur Fußball-Weltmeisterschaft?
2: Das ist ja voll doof gelaufen.
1: Brathähnchen-Chips hätte ich zur WM geworfen.
2: Ja.
1: Dankeschön, Verena. Mehr Trends heute Morgen wieder hier in der Show um 20 nach 8.
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4: Ich bin Benjamin Herrmann. Guten Morgen. Die Pläne, um die Kassen der Pflegeversicherung wieder zu füllen, stoßen weiter auf Kritik. Der grüne Gesundheitsexperte Janosch Dahmen sagte der deutschen Presseagentur, der größte Sparposten bestehe ausgerechnet darin, den Zugang zu Pflegeleistungen einzuschränken. Claudia Wächter.
5: Für den grünen Politiker steht fest, vor allem Pflegebedürftige und deren Angehörige werden belastet und auf Kommunen kämen höhere Kosten zu. Der Deutsche Städtetag hat gegen die Reformpläne bereits protestiert, genauso wie Pflegeverbände. Hintergrund: in der Pflege fehlt Milliarden. Deshalb plant die Bundesgesundheitsministerin nun unter anderem Einschränkungen für Heimbewohner und deren Familien sowie höhere Beiträge für Kinderlose.
4: Lebenslang mit anschließender Sicherheitsverwahrung für den Magdeburg-Attentäter. Dieses Strafmaß fordert jetzt die Staatsanwaltschaft. Zur Begründung heißt es, die Tat sprenge jede menschliche begreifbare Dimension. Der Angeklagte, der sich aktuell vor Gericht verantworten muss, ist im Dezember 2024 mit einem Auto über den Weihnachtsmarkt in Magdeburg gerast. 6 Menschen verloren ihr Leben, mehr als 300 wurden verletzt. Ein Zollbeamter, ein Polizist und 2 weitere Männer sollen mit Drogen im Wert von mindestens 500.000 Euro im Darknet gehandelt haben. Das hat die Generalstaatsanwaltschaft Oldenburg mitgeteilt. Die 3 mutmaßlichen Haupttäter sitzen jetzt in U-Haft. Ursula Winkler.
6: Im ganz großen Stil sollen die Männer jahrelang Cannabis, Amphetamine, Kokain und Ecstasy vertickt haben. Verkauft wurden die Drogen im Darknet und über Messenger-Dienste gegen Kryptowährung. Den Vorwürfen nach war die Arbeitsteilung klar geregelt. Demnach beschaffte der Zollbeamte die Drogen, ein Komplize verpackte und verschickte sie und ein weiterer kassierte das Geld. Ein Polizist soll ihnen geholfen haben bei der Lagerung der illegalen Ware. Er wird der Beihilfe verdächtigt. Bei Durchsuchungen in 10 Objekten fanden die Ermittler kiloweise Drogen und Bargeld im hohen 5-stelligen Bereich.
4: Die DFB-Männer sind aktuell schon bei der WM. Die Frauen wollen heute das Ticket dafür lösen. In der Quali reicht dafür heute ein Sieg gegen Norwegen. Dann wären die DFB-Frauen beim Turnier nächstes Jahr in Brasilien dabei. Leicht wird das aber nicht. Viele Stammspielerinnen wie Kapitänin Julia Gwynn, Torjägerin Nicole Agnomi und auch Franziska Kett fehlen verletzt. Ab 20.35 Uhr trifft das Team von Bundestrainer Christian Wück in Köln auf Norwegen. Live zu sehen in der ARD. 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
7: RTL Wetter. Für Luxemburg, Trier, die Eifel und das Saarland. Schönen guten Morgen. Heute am Freitag zeigt sich das Wetter überwiegend wechselhaft. Neben vielen Wolken gibt es zeitweise Auflockerungen mit etwas Sonnenschein. Besonders am Nachmittag sind auch einzelne Schauer möglich. Örtlich kann sich auch ein kurzes Gewitter entwickeln. Die Höchstwerte liegen meist zwischen 17 und 21 Grad. Morgen am Samstag bleibt das Wetter unbeständig. Viele Wolken ziehen über die Region hinweg. Dazu fällt zeitweise schauerartiger Regen. Vereinzelt sind erneut Gewitter möglich. Die Temperaturen erreichen 18 bis 24 Grad. Und jetzt der RTL-Verkehrsreport A1 Luxemburg Richtung Trier. Vorsicht in Höhe der Ausfahrt Hamm-Sandweiler, steht ein defektes Fahrzeug auf der Pannenspur. A4 Richtung Hollerich auf Höhe von der Ausfahrt Leudelange Nord steht ein defekter LKW auf der Pannenspur. Und die A8 Saarlouis Richtung Luxemburg zwischen Merzig-Wellingen und Tunnel Pellingerberg. Hier Gefahr durch ein liegen gebliebenes Fahrzeug auf dem Standstreifen. Wir wünschen weiterhin eine sichere Fahrt.
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1: Guten Morgen, 6.24 Uhr.

0: Guten Morgen, hier ist RTL, Deutschlands Hitradio, Arno und die Morgencrew.
1: Hi, morgen.
0: Die besten neuen Hits, Kamerad auf RTL. Guten Morgen, hier sind
1: morgen.
0: Arno und die Morgencrew.
1: Hallo.
0: Deutschlands lustigste Morgensendung. Heute Abend große Kinopremiere für Actionfans.
1: Ja.
0: Masters of the Universe.

0: Die RTL-Radio-Premiere Taylor Swift Toy Story Soundtrack. Heute Nacht veröffentlicht worden. Yo. I knew it, I knew you.
1: Schön.
0: Swiftie Verena, was sagst du?
1: Ja, ich find's toll. Bin begeistert. Ja? Passt auch gut zum Film, finde ich.
0: Der kommt am 23. Juli, der Film zum Song. Mhm.
1: So muss richtig, ja so muss man sie, genau, sagen, ne? So ist es jetzt.
0: Alle Swifties werden mit dabei sein. Neu gehört, Taylor Swift, I knew it, I knew you. Gerade die Premiere.
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3: So, Stefan Raab hier. Ja, am heutigen Tag der Umwelt sollte man sich bemühen, Müll zu vermeiden. Ja, deshalb sende ich heute ja auch nicht. Verstehen Sie?
4: Ja, hallo, hier spricht Hazel Brugger. In der Schweiz hat Umweltschutz oberste Priorität. Die Bergsteiger hinterlassen ihren ganzen Müll nämlich meist am Gipfel.
5: Hallöchen, Kurt Krömer hier. Ja, ich habe jetzt auf meinem Balkon einen Sichtschutz gegen die Blicke der Nachbarn. Man muss halt beim Thema Umweltschutz bei sich selber anfangen, wa?
6: Hier spricht eure Devi-Renik. Reality-Stars haben das Thema Naturschutz gut gelöst. Bei denen ist halt nichts mehr Natur.
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0: 6.45 Uhr. Guten Morgen.
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0: Guten Morgen, hier ist RTL Arno und die Morgencrew, Deutschlands lustigste Morgensendung. Und genau, das waren sie. Man, I need nice to each other von Olivia Dean.
1: Ja.
0: Leitungen sind ab sofort geöffnet.
1: So ist es.
0: Sie geht gleich auf den RTL London Live-Trip zu Olivia Dean. Jetzt nochmal 030 884 8484, Anruf oder WhatsApp.
1: Für den Gewinner oder die Gewinnerin geht's am 12. Juni ins ausverkaufte O2 in London,
2: mega geil,
1: zusammen mit über 20.000 Fans. Der einzige Unterschied ist, die anderen mussten zahlen,
0: ja,
1: alle, und du bekommst alles for free,
0: Flug, Hotel,
1: und die Tickets natürlich auch.
0: Es lohnt sich also so richtig mitzumachen, 030 884 8484. Wir warten noch ein paar Minuten, dann rufen wir gleich zurück. Gewinner oder Gewinnerin ist gleich bei uns in der Show, vielleicht ja du. Toi, toi, toi, gewinnen kann nur, wer mitmacht.
1: Ja.
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4: Ich bin Benjamin Herrmann, guten Morgen. Die Pläne, um die Kassen der Pflegeversicherung wieder zu füllen, stoßen weiter auf Kritik. Der grüne Gesundheitsexperte Janosch Dahmen sagte der deutschen Presseagentur, der größte Sparposten bestehe ausgerechnet darin, den Zugang zu Pflegeleistungen einzuschränken. Claudia Wächter.
5: Für den grünen Politiker steht fest, vor allem Pflegebedürftige und deren Angehörige werden belastet und auf Kommunen kämen höhere Kosten zu. Der Deutsche Städtetag hat gegen die Reformpläne bereits protestiert, genauso wie Pflegeverbände. Hintergrund: in der Pflege fehlt Milliarden. Deshalb plant die Bundesgesundheitsministerin nun unter anderem Einschränkungen für Heimbewohner und deren Familien sowie höhere Beiträge für Kinderlose.
4: Auch heute wird nochmal im Einzelhandel gestreikt. Diesmal hat die Gewerkschaft Verdi auch zu Kundgebungen aufgerufen. Es werden allerdings keine großen Einschränkungen für Kunden erwartet. Das war schon beim gestrigen Streik so. Thomas Brockt.
6: Ein Kompromiss im Tarifstreit ist weiter nicht in Sicht. Verdi fordert 7% mehr Geld für die Beschäftigten im Handel. Die Angebote der Arbeitgeber liegen noch deutlich darunter, auch wegen längerer Laufzeiten. Die Gewerkschaft spricht von einer Frechheit, zumal es den Konzern wirtschaftlich hervorragend gehe. Viele Beschäftigte wüssten aber gar nicht mehr, wie sie ihr tägliches Leben finanzieren sollen. Vor allem auch im Einzelhandel, wo besonders viele in Teilzeit arbeiten.
4: Selenskyj bietet Putin Treffen an. Der ukrainische Präsident hat in einem selbst veröffentlichten Brief an den Kreml-Chef direkte Friedensgespräche angeboten, nur zu zweit. In einem persönlichen Gespräch will er die wichtigsten Fragen selbst besprechen, statt über Vermittler zu kommunizieren. Als mögliche Orte für das Treffen nennt Selenskyj die Schweiz, die Türkei oder einen arabischen Staat. Kiew und Moskau schließt er ausdrücklich aus. Russland plant keinen Angriff auf NATO-Staaten, sagt Kreml-Chef Wladimir Putin. Er hat die im Westen weit verbreiteten Sorgen vor einem russischen Angriff als Unsinn bezeichnet. Das sei eine bewusste Provokation, hat Putin bei einem Treffen mit Vertretern großer internationaler Nachrichtenagenturen gesagt. Für uns berichtet Ulf Mauder aus St. Petersburg.
7: Putin warf dem Westen Desinformation vor, es gehe nur darum, vor den Bürgern höhere Verteidigungsausgaben zu rechtfertigen. Klar ist aber auch, dass Putin mit seinem Angriffskrieg gegen die Ukraine jedwedes Vertrauen im Westen verspielt hat. Bei dem Treffen hier in St. Petersburg mit Journalisten kritisierte er vor allem Deutschland für seine Waffenlieferungen an die Ukraine. Und er lobte die AfD, deren Vertreter sich hier beim Wirtschaftsforum für eine Wiederaufnahme von Gaslieferungen an Deutschland einsetzen. Putin sagte, dass Russland sofort wieder liefern könne.
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8: RTL Wetter. Für Luxemburg, Trier, die Eifel und das Saarland. Schönen guten Morgen. Heute am Freitag zeigt sich das Wetter überwiegend wechselhaft. Neben vielen Wolken gibt es zeitweise Auflockerungen mit etwas Sonnenschein. Besonders am Nachmittag sind auch einzelne Schauer möglich. Örtlich kann sich auch ein kurzes Gewitter entwickeln. Die Höchstwerte liegen meist zwischen 17 und 21 Grad. Morgen am Samstag bleibt das Wetter unbeständig. Viele Wolken ziehen über die Region hinweg. Dazu fällt zeitweise schauerartiger Regen. Vereinzelt sind erneut Gewitter möglich. Die Temperaturen erreichen 18 bis 24 Grad. Und jetzt der RTL-Verkehrsreport A1 Luxemburg Richtung Trier. Vorsicht in Höhe der Ausfahrt Hamm-Sandweiler, steht ein defektes Fahrzeug auf der Pannenspur. A4 Richtung Hollerich auf Höhe von der Ausfahrt Leudlange Nord steht ein defekter LKW auf der Pannenspur. Und die A8 Saarlouis Richtung Luxemburg zwischen Merzig-Wellingen und Tunnel Pellingerberg. Hier Gefahr durch ein liegen gebliebenes Fahrzeug auf dem Standstreifen. Wir wünschen weiterhin eine sichere Fahrt.
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13: 6 Minuten vor 7, 6:54 Uhr.

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2: 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Freitagmorgen,
3: hey,
2: mit
3: guten
2: Simon
3: Morgen.
2: Und Verena. RTL, London, ja. Live-Trip zu Olivia Dean. Du hast wahrscheinlich gehört, ne? Vor ein paar Minuten liefen Man I Need und Nice to Each Other
3: so
2: von Olivia
3: es.
2: Dean hintereinander. Und jetzt laufen die allerletzten Sekunden.
3: Ja.
2: Noch kannst du dich anmelden.
3: Ganz schnell mitmachen.
2: 030 884 8484. Anruf oder WhatsApp, weil in ein paar Minuten rufen wir eine Nummer zurück.
3: Ja, dann ist es soweit.
2: Dann geht's nach London zu Olivia Dean. Jetzt nicht weggehen.
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0: Guten Morgen, hier ist RTL, Deutschlands Hitradio mit Anne und der Morgencrew.
1: Hallo, morgen.
0: RTL, London Live-Trip.
1: Ja,
0: es geht
1: soweit.
0: Jetzt auf Konzertreise Nummer 2. Olivia Dean live in London und genau jetzt gilt's.
1: Gerade eben liefen ja Man I Need und Nice to Each Other direkt hintereinander. Du konntest dich anmelden per WhatsApp oder anrufen. Und wir haben jetzt eine Nummer ausgelost und die rufen wir jetzt zurück.
2: Ja? Hallo.
0: Guten Hallo. Morgen.
1: Hallo?
2: Ja?
0: Guten
2: ja?
0: Morgen.
2: Nein.
0: Hi.
2: Ja. Hallo.
0: Wer ist denn da?
2: Die Melanie.
0: Melanie, hier sind Simon und Verena
1: Hallo.
0: Von der Morgencrew.
2: Ich hab mir was gedacht, aber ihr ruft mich doch nie so an.
1: Wer weiß es denn?
0: Du hast dich ja registriert.
2: Ja.
0: Für den Konzerttrip zu Olivia Dean live im London O2. Wir wissen, das englische Frühstück ist nicht das allerbeste.
1: Nee.
0: Willst du trotzdem fliegen?
2: Ja, auf jeden Fall.
0: Denn du fliegst zu
3: Olivia Dean.
1: Nicht so lange her, dass sie mit dem Grammy als beste neue Künstlerin ausgezeichnet wurde. An ihr kommt man wirklich überhaupt nicht vorbei. Sie ist auf der The Art of Loving Tour. Innerhalb kürzester Zeit war die natürlich komplett ausverkauft und du sicherst dir jetzt hier wahrscheinlich die allerletzten 2 Tickets.
2: Ich bin völlig von den Socken.
0: Das sind natürlich 2 Tickets.
1: Ja.
0: Wer darf dich begleiten, Melanie? Schon eine Idee?
2: Also ich sag jetzt erstmal meinen Mann.
0: Ja, erstmal.
1: Ach so,
0: je nachdem, wie er sich benimmt am Wochenende.
2: Nee, ich glaube, aber vielleicht sagt er nee und dann nehme ich, glaube ich, ein Mädel mit.
1: Sehr gut.
0: Mega Trip für
1: es
0: euch.
1: Es ist auch wirklich alles organisiert. Flug, Konzerttickets, Hotel mit Frühstück. Alles dabei und wir wünschen euch ganz, ganz viel Spaß in London.
2: Oh,
1: Melanie.
2: Super, danke schön, ihr Lieben.
0: Wir sagen Dankeschön fürs Einschalten.
1: Ja.
0: Habt ein tolles Wochenende. Viel Spaß bei Olivia
1: ganz
0: Dean.
1: Ganz viel Spaß.
0: Live in London.
2: Jetzt auf jeden Fall.
1: Ciao.
0: Und nach Glamour folgt hier Grusel.
1: Oh ja.
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0: 7.16 Uhr, 16 Minuten nach 7.
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0: Guten Morgen, hier ist RTL Arno und die Morgencrew, Deutschlands lustigste Morgensendung. An diesem Wochenende gibt's ein sensationelles Comeback.
1: Oh.
0: Peter Klöppel, die RTL News-Legende, in einer langen Live-Sendung aus den USA.
1: Ah.
0: Und nebenbei wird auch so ein bisschen Fußball gezeigt.
1: Also.
0: Die deutsche Nationalelf hat ja morgen in Chicago die WM-Generalprobe gegen die USA, den Co-Gastgeber, live bei RTL. Und aus diesem Anlass kommt Peter Klöppel ins RTL-Fernsehen, um das Team da vor Ort zu verstärken. Der macht ja inzwischen eigentlich gar kein Fernsehen mehr. Ne?
1: Ist ja, vor allen Dingen
0: Privatier.
1: Macht er doch gar keinen Sport oder hat doch immer früher Ulrike von der Gröben gemacht?
0: Ja, das
1: ist
0: richtig, aber Peter Klöppel ist halt der USA-Experte. Der ist mit einer Amerikanerin verheiratet und seit er sich verabschiedet hat aus dem Fernsehen vor knapp 2 Jahren, lebt er in Florida. Warum? Weil das kann. Also es wird auf jeden Fall sehr cool. Peter Klöppel wird darüber berichten, wie die Amerikaner so auf die WM blicken. 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
3: Ich bin Benjamin Herrmann, guten Morgen. Die neuen Pläne für eine Pflegereform lösen Kritik aus. Der Entwurf von Gesundheitsministerin Nina Wagen gehe vor allem zu Lasten von Pflegebedürftigen und Angehörigen, heißt es von Sozialverbänden und Gewerkschaften. Claudia Wächter.
4: Für den grünen Politiker steht fest, vor allem Pflegebedürftige und deren Angehörige werden belastet und auf Kommunen kämen höhere Kosten zu. Der Deutsche Städtetag hat gegen die Reformpläne bereits protestiert, genauso wie Pflegeverbände. Hintergrund: in der Pflege fehlen Milliarden, deshalb plant die Bundesgesundheitsministerin nun unter anderem Einschränkungen für Heimbewohner und deren Familien, sowie höhere Beiträge für Kinderlose.
3: Heute wird nochmal in ganz Deutschland im Einzelhandel gestreikt. Der Grund dafür sind die stockenden Tarifverhandlungen für Mitarbeitende in Supermärkten, Drogerien und anderen Läden. Die Gewerkschaft Verdi fordert 7% mehr Lohn, mindestens aber 225 Euro. Die Arbeitgeber haben bisher allerdings deutlich weniger angeboten. Anders als gestern sind für heute außerdem große Proteste geplant. Die Auswirkungen auf Kunden wegen des Streiks werden sich aber wohl in Grenzen halten. Russland plant keinen Angriff auf NATO-Staaten, sagt Kreml-Chef Wladimir Putin. Er hat die im Westen weit verbreiteten Sorgen vor einem russischen Angriff als Unsinn bezeichnet. Das sei eine bewusste Provokation, hat Putin bei einem Treffen mit Vertretern großer internationaler Nachrichtenagenturen gesagt. Für uns berichtet Ulf Mauder aus St. Petersburg.
5: Putin warf dem Westen Desinformation vor, es gehe nur darum, vor den Bürgern höhere Verteidigungsausgaben zu rechtfertigen. Klar ist aber auch, dass Putin mit seinem Angriffskrieg gegen die Ukraine jedwedes Vertrauen im Westen verspielt hat. Bei dem Treffen hier in St. Petersburg mit Journalisten kritisierte er vor allem Deutschland für seine Waffenlieferungen an die Ukraine. Und er lobte die AfD, deren Vertreter sich hier beim Wirtschaftsforum für eine Wiederaufnahme von Gaslieferungen an Deutschland einsetzen. Putin sagte, dass Russland sofort wieder liefern könne.
3: Die DFB-Männer sind aktuell schon bei der WM. Die Frauen wollen heute das Ticket dafür lösen. In der Quali reicht dafür heute ein Sieg gegen Norwegen. Dann wären die DFB-Frauen beim Turnier nächstes Jahr in Brasilien dabei. Leicht wird das aber nicht. Viele Stammspielerinnen wie Kapitänin Julia Gwynn, Torjägerin Nicole Agnomi und auch Franziska Kett fehlen verletzt. Ab 20.35 Uhr trifft das Team von Bundestrainer Christian Wück in Köln auf Norwegen. Live zu sehen in der ARD. 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
6: RTL Wetter. Für Luxemburg, Trier, die Eifel und das Saarland, schönen guten Morgen. Heute am Freitag zeigt sich das Wetter überwiegend wechselhaft. Neben vielen Wolken gibt es zeitweise Auflockerungen mit etwas Sonnenschein. Besonders am Nachmittag sind einzelne Schauer möglich. Örtlich kann sich auch ein kurzes Gewitter entwickeln. Die Höchstwerte liegen meist zwischen 17 und 21 Grad. Morgen am Samstag bleibt das Wetter unbeständig. Viele Wolken ziehen über die Region hinweg. Dazu fällt zeitweise schauerartiger Regen. Und die Temperaturen liegen zwischen 18 und 24 Grad.
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6: Vorsicht bitte auf der A1 Luxemburg Richtung Trier. In Höhe der Ausfahrt Hamm-Sandweiler steht ein defektes Fahrzeug auf der Pannenspur. A1 Saarbrücken Richtung Trier zwischen Illingen und Eppelborn. In beiden Richtungen wird gebaut. Es kommt zu Behinderungen. Gute Fahrt.
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15: 7:31 Uhr, eine Minute nach 7:30 Uhr.

0: Guten Morgen mit Ray, Where is my husband? Hier sind Arno und die Morgencrew, Deutschlands lustigste Morgensendung mit Simon und Verena auf RTL. Rock am Ring startet und es regnet. In diesen unruhigen Zeiten ist es auch schön, wenn es Dinge gibt, auf die man sich verlassen kann, oder?
1: Alles wie immer, sehr gut.
0: Mega-Festival Rock am Ring startet, natürlich auch das Schwesterfestival Rock im Park, ne? Und irgendwie gehört Regen ja dazu.
1: Ja, die gute Nachricht ist aber, es ist nicht so viel Regen und das Wetter wird auch von Tag zu Tag so ein bisschen besser. Rock am Ring war diesmal so schnell ausverkauft wie noch nie, genauso wie Rock im Park. Ja. Und es wundert einen eben nicht, weil das Line-Up ist schon richtig krass. Linkin Park sind da.
0: Ja, und insgesamt ziemlich heftige Nummer, ne, was sie da so an den Start gebracht haben.
1: Limp Bizkit auch noch da, Papa Roach, Vollbeat, Iron Maiden, die Offspring, viele, viele mehr. Ja, also da ist richtig was los.
0: Geil, also. Die tolle Nachricht für alle, die keine Tickets bekommen haben, Rock am Ring wird auch in diesem Jahr wieder kostenlos übertragen bei magentamusik.de, täglich bei der Hauptbühne, 14 bis 2 Uhr in der Nacht. Ui. Da kannst du schon so ein bisschen Dauergucken üben für die Weltmeisterschaft.
1: Ja.
0: Komm, hier geht's weiter. Verrücktes Telefon.
1: Bohren Jemas.
2: Jo. Vorafolienfabrik, guten Tag. Jemas,
3: mein Name. Bin ich da bei dieser Vorafolienfabrik verbindet?
2: Ja.
3: Alle Ordnung?
2: Ja, denk schon, ja.
3: Da freut mich besonders. Haben Sie gute Laune, wa?
2: Weiß ich noch nicht. Wen hätten Sie denn gerne gesprochen?
3: Und zwar wollte ich mit meinen Kümpels gegrillt machen, kaufen also 2 Stück Kisten Bier, kaufen von dieser Grillfahne, ja, und fahren raus.
2: Ja.
3: Machen die erste Molle auf, ja? Sind Sie noch da?
2: Ja, natürlich.
3: Also auf die Foto war ja Wurst drauf, Gemüse und so, der war nicht dabei.
2: Bei den Grillpfannen.
3: Bei die Grillpfanne.
2: Ja, es geht um das Produkt Grillpfanne und nicht um Hähnchen und Sonstiges, was da gekauft wird von Ihnen.
3: Und auf die Fotos ist Hühnchen...
2: Ich gebe Sie mal gerade weiter, Moment bitte.
3: Ja.
4: Sie können nicht erwarten, wenn Sie eine Grillschale kaufen, dass Sie das Gemüse oder das Hähnchen mitgeliefert kriegen.
3: Der wusste gar vorher nicht. Wissen Sie, wir kaufen die Grillpfanne, kaufen 2 Kisten Bier und wollten richtig krachen lassen.
4: Ja.
3: Dann haben wir natürlich gedacht, der ist da verschiedeckt, wissen Sie?
4: Ja.
3: Können wir nicht erwarten, oder was?
4: Wissen Sie, vergessen Sie es einfach. Zeigen Sie uns bei der Polizei an oder machen Sie sonst was.
3: Ich will ja nicht so mit Polizei machen. Ich will ja nur sagen, ich habe mich nur gewundert.
4: Ja gut, aber...
3: Ich meine, unser Grillfest ist ja ins Wasser gefallen.
4: Also, mal ganz im Verlauf, ne?
3: Ja.
4: Die kaufen da was und sehen, dass eine Grillschale drin ist und erzählen mir wohl allen Ernstes, dass sie das Hähnchen vermisst haben.
3: Na, und die Wurst und die Gemüse auch, der war
4: ja
3: auf dem Foto.
4: Ja, die Wurst auch. Ne?
3: Kennen Sie Ihre Verpackung?
4: Dann hätten Sie wohl in die Tiefkühltruhe greifen müssen, dann hätten Sie ihr Fest gerettet und dann hätten Sie sich noch einen Schnaps dazu gekauft, dann wäre es umso besser geworden.
3: Hätte ich doch auch gemacht, wenn ich es gewusst hätte. Wenn da ein Zettel dran gewesen wäre, Achtung, Wurst und Gemüse, gehen Sie bitte eine Abteilung weiter, hätte ich ja gekauft.
4: Wissen
3: aber
4: Sie, es ist in Ordnung, vergessen Sie es einfach. Tut mir leid, dass Ihr Fest ins Wasser gefallen ist.
3: Ja.
4: Beim nächsten Mal kaufen Sie sich einfach 3 Flaschen Schnaps gleich dazu und dann passt es besser.
3: Also Alkohol hatten wir genug dabei, wir waren nicht unterhopft, wir hatten 2 Kisten Bier dabei, nur nichts zum Essen, wissen Sie?
4: Wie gesagt, viel Erfolg beim nächsten Fest.
3: Hier ist ein Radio, vergerückter Telefon, Arkadasch.
4: Ja.
3: So, jetzt sagen Sie mir, können wir ein bisschen nachgehandelt machen, schicken Sie mir 2 Würste, 2 Zucchini, einmal Hähnchenschenkel, bitte.
4: Schicken wir beim nächsten Mal.

0: falling down. 7.47 Uhr in 13 Minuten, das ist 8.
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0: 7.49 Uhr, guten Morgen.
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2: Die nächste Runde Songverhörer, heute mit Morgenshow-Hörerin Sarina. Guten Morgen.
0: Hallo, guten Morgen.
3: Guten Morgen.
2: Was hast du für uns entdeckt?
3: Von Ariana Grande, der Song Sweetener.
2: Okay. Ah, Titeltrack vom 2018 Album. Ja, das ist er zur Erinnerung.
0: Ist denn da die deutsche Stelle, Sarina, sag mal.
3: Bei knapp 2,30 sind sie Ich bin so sauer.
2: Ich bin so sauer. Spiel mal ab. Nochmal, noch wieder. Achtung. Ich weiß gar nicht, warum Ariana Grande so sauer ist. Bei Agathe Bauer kommt sie groß raus
0: aber
2: damit.
0: Cool gefunden, Sarina.
2: Ist ja fast mehr wert als der Grammy damals für das Album, oder? So eine Agathe Bauer-Nominierung. Dankeschön, Sarina.
3: Gerne. Schönen Tag.
0: Dir auch. Schick uns auch gerne deine Songverhörer einfach per WhatsApp 030 884 oder auf Insta.
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4: Ich bin Benjamin Herrmann. Guten Morgen. Die neuen Pläne für eine Pflegereform lösen Kritik aus. Der Entwurf von Gesundheitsministerin Nina Wagen gehe vor allem zu Lasten von Pflegebedürftigen und Angehörigen, heißt es von Sozialverbänden und Gewerkschaften. Claudia Wächter.
5: Für den grünen Politiker steht fest, vor allem Pflegebedürftige und deren Angehörige werden belastet und auf Kommunen kämen höhere Kosten zu. Der Deutsche Städtetag hat gegen die Reformpläne bereits protestiert, genauso wie Pflegeverbände. Hintergrund: in der Pflege fehlen Milliarden, deshalb plant die Bundesgesundheitsministerin nun unter anderem Einschränkungen für Heimbewohner und deren Familien, sowie höhere Beiträge für Kinderlose.
4: Heute wird nochmal in ganz Deutschland im Einzelhandel gestreikt. Der Grund dafür sind die stockenden Tarifverhandlungen für Mitarbeitende in Supermärkten, Drogerien und anderen Läden. Die Gewerkschaft Verdi fordert 7% mehr Lohn, mindestens aber 225 Euro. Die Arbeitgeber haben bisher allerdings deutlich weniger angeboten. Anders als gestern sind für heute außerdem große Proteste geplant. Die Auswirkungen auf Kunden wegen des Streiks werden sich aber wohl in Grenzen halten. Ein Zollbeamter, ein Polizist und zwei weitere Männer sollen mit Drogen im Wert von mindestens 500.000 Euro im Darknet gehandelt haben. Das hat die Generalstaatsanwaltschaft Oldenburg mitgeteilt. Die drei mutmaßlichen Haupttäter sitzen jetzt in U-Haft. Ursula Winkler.
6: Im ganz großen Stil sollen die Männer jahrelang Cannabis, Amphetamine, Kokain und Ecstasy vertickt haben. Verkauft wurden die Drogen im Darknet und über Messenger-Dienste gegen Kryptowährung. Den Vorwürfen nach war die Arbeitsteilung klar geregelt. Demnach beschaffte der Zollbeamte die Drogen, ein Komplize verpackte und verschickte sie und ein weiterer kassierte das Geld. Ein Polizist soll ihnen geholfen haben bei der Lagerung der illegalen Ware. Er wird der Beihilfe verdächtigt. Bei Durchsuchungen in 10 Objekten fanden die Ermittler kiloweise Drogen und Bargeld im hohen fünfstelligen Bereich.
4: Vor der Fußball-WM kaufen viele Fans lieber günstige, gefälschte Trikots statt die teuren Originale. Laut einer Umfrage hat fast jeder Fünfte in Deutschland schon mal ein Fake-Trikot gekauft. Der Markenverband warnt jetzt allerdings davor. Es kann dabei nämlich nicht nur zu Zollproblemen kommen. Die Stoffe der Trikots sind meist auch gesundheitlich bedenklich und man unterstützt damit höchstwahrscheinlich Kriminelle. Als Alternative empfehlen Experten sogenannte Replika-Trikots. Die sind meist deutlich günstiger als Originale. Der Unterschied fällt aber kaum auf. 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
7: RTL Wetter. Für Luxemburg, Trier, die Eifel und das Saarland. Schönen guten Morgen. Heute am Freitag zeigt sich das Wetter überwiegend wechselhaft. Neben vielen Wolken gibt es zeitweise Auflockerungen mit etwas Sonnenschein. Besonders am Nachmittag sind auch einzelne Schauer möglich. Örtlich kann sich auch ein kurzes Gewitter entwickeln. Die Höchstwerte liegen meist zwischen 17 und 21 Grad. Morgen am Samstag bleibt das Wetter unbeständig. Viele Wolken ziehen über die Region hinweg. Dazu fällt zeitweise schauerartiger Regen. Vereinzelt sind erneut Gewitter möglich. Die Temperaturen erreichen 18 bis 24 Grad.
8: Und jetzt der RTL-Verkehrsreport. Vorsicht auf der A4 Richtung Hollerich. Auf Höhe von der Ausfahrt Leutlange Nord steht ein defekter LKW auf der Pannenspur. Dann wird gebaut auf der A6 Richtung Arlon zwischen Marmar und Erdekapellen. Hier ist die Überholspur aktuell gesperrt. Und dann noch auf die A620 Saarlouis in Richtung Saarbrücken zwischen Völklingen Ost und Saarbrücken Klarental ist eine Spur wegen Bauarbeiten gesperrt. Weiterhin eine sichere Fahrt.
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0: 7.55 Uhr, 5 vor 8 ist es.
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0: Guten Morgen, hier ist RTL, Deutschlands Hitradio, Arno und die Morgencrew.
1: Hi, Morgen.
0: Der Freitag wird bei uns zum Black Friday, Morgencrew-Style.
2: Hier ist sie, die Show der fantastischen Preise. Der Preis ist nice.
0: Wir checken die bescheuertsten Online-Gadgets. Mal wirklich sinnvoll. Also wir hatten auch schon was wie diese Ballwurfmaschine für Hunde.
1: Ja, das war nicht schlecht.
0: Ja,
1: das
0: wenn man Hund mal hat. Totaler Schrott, wie zum Beispiel die Toilettendisco. Und sind gespannt auf Max. Guten Morgen.
1: Hallo Max.
3: Guten Morgen.
1: Hallo.
0: So, wir sind gespannt.
1: Ja, was hast du denn mitgebracht? Erzähl mal.
3: Ich habe eine Basecap mit Ventilator mitgebracht. Jetzt für die heißen Sommertage ein perfektes Gadget.
1: Der Ventilator ist...
0: Ah, ich sehe das Bild.
1: Ach, der ist vorne,
0: vorne in dem Schirm. Ich dachte zuerst, das wäre so einer von diesen Kappen mit Propeller so oben auf dem Kopf.
1: Nee, vorne im Schirm und es bläst einem dann irgendwie kalte Luft ins Gesicht oder so.
3: Genau.
1: Es sieht gar nicht mal so billig aus, das Ding.
0: Die Basecap mit dem eingebauten Ventilator. Wird eine kleine Batterie haben, würde ich vermuten. Da liegen wir preislich, tippe ich, bei 26,95 Euro.
1: Dann sage ich 34,90.
3: Oh,
1: Max, erzähl, wie ist der?
3: Simon ist näher dran. Das Basecap kostet 14,86 Euro.
1: Nur?
0: 14,86 Euro. Ein Basecap mit eingebautem Ventilator. Ich hätte das eigentlich sehr gerne, muss ich sagen.
1: Echt?
0: Das ist meine Definition von Funktionskleidung. Dankeschön,
1: cool.
0: Max.
1: Ja,
0: das
1: danke
0: war
1: dir.
0: Ein super Gadget.
1: Ciao.
0: Aus der hinteren Ecke des Internets. Wir zocken natürlich auch nächste Woche weiter.
1: Ja, und wir haben ein bisschen anderen Twist für nächste Woche. Bei den 6 Tagen startet ja die Fußball-WM.
0: Ja.
1: Und da hat sich die Redaktion offenbar gedacht, wir machen doch einfach mal hier so verrückte Fanartikel-Preise raten. Ich glaube, ich bin vielleicht stark im Nachteil.
0: Ja,
1: oder?
0: So von Mini-Pokal bis Vuvuzela.
1: Ja.
0: Also alles, was man da entdeckt an Fanartikeln. Je bescheuerter, desto besser. Schick's ja. 030 884 8484. Der Preis ist nice in der WM-Edition. Ab Montag, 5 nach 8 täglich.

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0: Guten Morgen, Arno und die Morgencrew, Deutschlands lustigste Hallo. Morgensendung auf RTL. So kurz vor dem Wochenende, Hits, Hypes und Hashtags. Und zwar zum Sammeln hat Verena im Netz entdeckt. Erzähl.
1: Alle gehen ab im Netz auf die neuen Fußball-WM-Sammelbecher von McDonald's, obwohl es die noch gar nicht gibt.
0: Hi.
1: Aber TikTok ist schon voll von Videos von Menschen, die sich wirklich darauf freuen. Montag geht's los. Da ist dann bei jedem WM-Menü oder auch WM-Frühstücksmenü so ein Becher dabei. Drauf sind unter anderem Lamine Yamal, David Beckham, Ronaldinho oder auch
0: großen.
1: Thierry Henry. Okay. 9 verschiedene Becher-Motive gibt's.
0: Mhm.
1: Also wir können davon ausgehen, Fußballfans werden ab Montag öfter mal bei McDonald's essen gehen.
0: Ja, mindestens 9-mal, oder?
1: Ich glaube auch,
0: Und dann gibt's Ärger zu Hause, wenn du die Becher zu den guten Gläsern in den Küchenschrank stellst. Ich weiß doch, wie es läuft. Also ich möchte auch rein und ich möchte auch bei McDonald's essen gehen mit euch. Nicht unbedingt 9-mal, aber ich will eure Becher.
1: Ich dachte nicht unbedingt mit dir.
0: Ich will deine Becher. Dankeschön, Verena. Mehr Trends gibt's am Sonntag in der Show. Geballt von 8 bis 10 und dann Montag früh wieder ganz frisch hier in der Show.
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3: Ich bin Benjamin Herrmann. Guten Morgen. Die neuen Pläne für eine Pflegereform lösen Kritik aus. Der Entwurf von Gesundheitsministerin Nina Wagen gehe vor allem zu Lasten von Pflegebedürftigen und Angehörigen, heißt es von Sozialverbänden und Gewerkschaften. Claudia Wächter.
4: Für den grünen Politiker steht fest, vor allem Pflegebedürftige und deren Angehörige werden belastet und auf Kommunen kämen höhere Kosten zu. Der Deutsche Städtetag hat gegen die Reformpläne bereits protestiert, genauso wie Pflegeverbände. Hintergrund: in der Pflege fehlen Milliarden, deshalb plant die Bundesgesundheitsministerin nun unter anderem Einschränkungen für Heimbewohner und deren Familien, sowie höhere Beiträge für Kinderlose.
3: Lebenslang mit anschließender Sicherheitsverwahrung für den Magdeburg-Attentäter. Dieses Strafmaß fordert jetzt die Staatsanwaltschaft. Zur Begründung heißt es, die Tat sprenge jede menschliche begreifbare Dimension. Der Angeklagte, der sich aktuell vor Gericht verantworten muss, ist im Dezember 2024 mit einem Auto über den Weihnachtsmarkt in Magdeburg gerast. 6 Menschen verloren ihr Leben, mehr als 300 wurden verletzt. Russland plant keinen Angriff auf NATO-Staaten, sagt Kreml-Chef Wladimir Putin. Er hat die im Westen weit verbreiteten Sorgen vor einem russischen Angriff als Unsinn bezeichnet. Das sei eine bewusste Provokation, hat Putin bei einem Treffen mit Vertretern großer internationaler Nachrichtenagenturen gesagt. Für uns berichtet Ulf Mauder aus St. Petersburg.
5: Putin warf dem Westen Desinformation vor, es gehe nur darum, vor den Bürgern höhere Verteidigungsausgaben zu rechtfertigen. Klar ist aber auch, dass Putin mit seinem Angriffskrieg gegen die Ukraine jedwedes Vertrauen im Westen verspielt hat. Bei dem Treffen hier in St. Petersburg mit Journalisten kritisierte er vor allem Deutschland für seine Waffenlieferungen an die Ukraine. Und er lobte die AfD, deren Vertreter sich hier beim Wirtschaftsforum für eine Wiederaufnahme von Gaslieferungen an Deutschland einsetzen. Putin sagte, dass Russland sofort wieder liefern könne.
3: Vor der Fußball-WM kaufen viele Fans lieber günstige, gefälschte Trikots statt die teuren Originale. Laut einer Umfrage hat fast jeder 5. in Deutschland schon mal ein Fake-Trikot gekauft. Der Markenverband warnt jetzt allerdings davor. Es kann dabei nämlich nicht nur zu Zollproblemen kommen. Die Stoffe der Trikots sind meist auch gesundheitlich bedenklich und man unterstützt damit höchstwahrscheinlich Kriminelle. Als Alternative empfehlen Experten sogenannte Replika-Trikots. Die sind meist deutlich günstiger als Originale. Der Unterschied fällt aber kaum auf. 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
6: RTL Wetter. Für Luxemburg, Trier, die Eifel und das Saarland. Schönen guten Morgen. Heute am Freitag zeigt sich das Wetter überwiegend wechselhaft. Neben vielen Wolken gibt es zeitweise Auflockerungen mit etwas Sonnenschein. Besonders am Nachmittag sind auch einzelne Schauer möglich. Örtlich kann sich auch ein kurzes Gewitter entwickeln. Die Höchstwerte liegen meist zwischen 17 und 21 Grad. Morgen am Samstag bleibt das Wetter unbeständig. Viele Wolken ziehen über die Region hinweg. Dazu fällt zeitweise schauerartiger Regen. Vereinzelt sind erneut Gewitter möglich. Die Temperaturen erreichen 18 bis 24 Grad. Und der RTL-Verkehrsreport. Vorsicht, ein defekter LKW steht immer noch auf der A4 Richtung Kollerich auf Höhe von der Ausfahrt Leudelange Nord. Die Pannenspur ist blockiert. A6 Richtung Allon zwischen Marma und Erdekapellen wird gebaut. Die Überholspur ist aktuell gesperrt. Dann geht's auf die A620 Saarbrücken-Saarlouis zwischen Völklingen-Geislautern und Völklingen-Werden. In beiden Richtungen finden Brückenarbeiten statt. Weitere Infos gibt's online über rtlradio.de.
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0: Guten Morgen, hier sind Arno und die Morgencrew auf RTL Deutschlands Hitradio.
1: Hey, guten Morgen.
0: Vergangenen Sonntag hat Dua Lipa geheiratet, ne?
1: Ja.
0: In London, und zwar Callum Turner, standesamtlich. So viel habe sogar ich mitbekommen.
1: Siehst du mal. Also,
0: aber die ganz große Party mit der Promi-Gästeliste, die startet heute Abend. Ne,
1: ja, genau.
0: Wochenende.
1: Die machen 3 Tage Party in Palermo auf Sizilien. Dua Lipa und Callum Turner lassen es wirklich richtig krachen.
0: Aha.
1: Und Callum Turner, der Arme, den erkennt ja immer keiner, wenn er mit ihr über einen roten Teppich läuft.
0: Ja.
1: Aber
0: ja,
1: der ist Schauspieler und wäre fast der neue James Bond geworden.
0: Ja,
1: knapp
0: sagen
1: vorbei
0: so viele,
1: geschrammt,
0: ne? Natürlich.
1: Aber immerhin.
0: Und wenn die beiden, Dua Lipa und der fast James Bond, feiern, die haben ein paar größere
1: Namen. Da haben wir ordentliche
0: Namen,
1: Leute eingeladen. Ja, Elton John wird erwartet, Madonna kommt, Mick Jagger, Mark Ronson, Olivia Dean oder auch Charlie X. Los geht das Ganze heute mit einem Cocktailempfang im Kunstmuseum.
0: Ja, da wird es aber ziemlich sicher nicht bei Cocktails und Kunst bleiben, weil die Familie von Callum Turner kommt aus England.
1: Ja,
0: spätestens
1: auch.
0: Heute Abend ziehen die alle ihre Hemden aus und singen das erste Mal Football's coming home.
1: Ja. Und apropos Hemden und Ausziehen, was ich ziemlich spannend finde, angeblich soll Dua Lipa während der 3 Tage 26 verschiedene Outfits eingeplant haben. Also die zieht sich eigentlich immer nur um.
0: Ja, das kennen wir Männer alle von zu Hause, wenn wir so aus dem Badezimmer hören. Ich bin gleich fertig. Also, die Mega-Promi-Hochzeit dieses Wochenende. Dua Lipa und Callum Turner. Verena, du behältst das im Auge?
1: Absolut, natürlich.
0: Montag freuen wir uns auf den Gossip.
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0: ist 8.44 Uhr.
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0: Guten Morgen, hier ist RTL, Deutschlands Hitradio, Arno und die Morgencrew.
1: Hi, Morgen.
0: Olivia Dean war das, Man I Need.
1: Ach, ja.
0: Ja. Du erinnerst dich?
1: Ja.
0: Da war doch was. Heute, vor 2 Stunden. Hör mal, was da abgegangen ist.
2: Hallo.
0: Hallo?
1: Hallo?
2: Nein. Hallo?
0: Wer ist denn?

0: Die Melanie.
1: Du hast dich ja registriert.
0: Ja.
1: Für den Konzerttrip zu Olivia Dean live im London O2. Wir wissen, das englische Frühstück ist nicht das allerbeste.
2: Nee.
1: Willst du trotzdem fliegen?
0: Ja, auf jeden Fall.
1: Denn du fliegst zu
3: Olivia Dean. Nach London.
0: Nein. Ich bin völlig von den Socken.
2: Ganz, ganz viel Spaß in London, Melanie.
0: Super, danke schön, ihr Lieben.
1: Und nach Glamour folgt hier Grusel.
2: Oh ja.
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5: Ich bin Benjamin Herrmann. Guten Morgen. Heute wird nochmal in ganz Deutschland im Einzelhandel gestreikt. Der Grund dafür sind die stockenden Tarifverhandlungen für Mitarbeitende in Supermärkten, Drogerien und anderen Läden. Die Gewerkschaft Verdi fordert 7% mehr Lohn, mindestens aber 225 Euro. Die Arbeitgeber haben bisher allerdings deutlich weniger angeboten. Anders als gestern sind für heute außerdem große Proteste geplant. Die Auswirkungen auf Kunden wegen des Streiks werden sich aber wohl in Grenzen halten. Ein Zollbeamter, ein Polizist und zwei weitere Männer sollen mit Drogen im Wert von mindestens 500.000 Euro im Darknet gehandelt haben. Das hat die Generalstaatsanwaltschaft Oldenburg mitgeteilt. Die drei mutmaßlichen Haupttäter sitzen jetzt in U-Haft. Ursula Winkler.
6: In ganz großem Stil sollen die Männer jahrelang Cannabis, Amphetamine, Kokain und Ecstasy vertickt haben. Verkauft wurden die Drogen im Darknet und über Messenger-Dienste gegen Kryptowährung. Den Vorwürfen nach war die Arbeitsteilung klar geregelt. Demnach beschaffte der Zollbeamte die Drogen, ein Komplize verpackte und verschickte sie und ein weiterer kassierte das Geld. Ein Polizist soll ihnen geholfen haben bei der Lagerung der illegalen Ware. Er wird der Beihilfe verdächtigt. Bei Durchsuchungen in 10 Objekten fanden die Ermittler kiloweise Drogen und Bargeld im hohen fünfstelligen Bereich.
5: Russland plant keinen Angriff auf NATO-Staaten, sagt Kreml-Chef Wladimir Putin. Er hat die im Westen weit verbreiteten Sorgen vor einem russischen Angriff als Unsinn bezeichnet. Das sei eine bewusste Provokation, hat Putin bei einem Treffen mit Vertretern großer internationaler Nachrichtenagenturen gesagt. Für uns berichtet Ulf Mauder aus St. Petersburg.
7: Putin warf dem Westen Desinformation vor, es gehe nur darum, vor den Bürgern höhere Verteidigungsausgaben zu rechtfertigen. Klar ist aber auch, dass Putin mit seinem Angriffskrieg gegen die Ukraine jedwedes Vertrauen im Westen verspielt hat. Bei dem Treffen hier in St. Petersburg mit Journalisten kritisierte er vor allem Deutschland für seine Waffenlieferungen an die Ukraine. Und er lobte die AfD, deren Vertreter sich hier beim Wirtschaftsforum für eine Wiederaufnahme von Gaslieferungen an Deutschland einsetzen. Putin sagte, dass Russland sofort wieder liefern könne.
5: Vor der Fußball-WM kaufen viele Fans lieber günstige, gefälschte Trikots statt die teuren Originale. Laut einer Umfrage hat fast jeder Fünfte in Deutschland schon mal ein Fake-Trikot gekauft. Der Markenverband warnt jetzt allerdings davor. Es kann dabei nämlich nicht nur zu Zollproblemen kommen. Die Stoffe der Trikots sind meist auch gesundheitlich bedenklich und man unterstützt damit höchstwahrscheinlich Kriminelle. Als Alternative empfehlen Experten sogenannte Replika-Trikots. Die sind meist deutlich günstiger als Originale. Der Unterschied fällt aber kaum auf. 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
8: Für Luxemburg, Trier, die Eifel und das Saarland. Heute am Freitag zeigt sich das Wetter überwiegend wechselhaft. Neben vielen Wolken gibt es zeitweise Auflockerungen mit etwas Sonnenschein. Besonders am Nachmittag sind dann einzelne Schauer möglich. Örtlich kann sich auch ein kurzes Gewitter entwickeln. Die Höchstwerte liegen meist zwischen 17 und 21 Grad. Morgen Samstag bleibt das Wetter unbeständig. Viele Wolken ziehen über die Großregion hinweg. Dazu fällt zeitweise schauerartiger Regen. Vereinzelt sind erneut Gewitter möglich, mit Höchsttemperaturen an Saarmosel und Alzette zwischen 18 und 21 Grad. Und der RTL-Verkehrsreport. Es geht auf die A7. Es geht auf die A1 Richtung Trier am Autobahnkreuz vom Kirchberg für auf den Kreisverkehr Serra. Da hat es einen Unfall gegeben. Da kommt es zu Behinderungen. Und die A6 Richtung Allon zwischen Marmar und Erdekapellen. Hier ist momentan die Überholspur wegen Bauarbeiten gesperrt. Den kompletten Verkehrsservice gibt es online über rtlradio.de.
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17: 8.53 Uhr.
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0: Guten Morgen, hier ist RTL Deutschland Hit Radio mit Anno und der Morgen-Crew.
1: Hallo, Morgen.
0: Toy Story Fans jubeln, Taylor Swift Fans kreischen.
1: Es ist so toll.
0: Taylor Swift bringt den Soundtrack zu Toy Story 5 raus. Heute Morgen um 6 ist es veröffentlicht worden.
1: Es stimmt wirklich. Es gab so viele Gerüchte und jetzt ist es endlich wahr geworden. I knew it, I knew you heißt es.
0: Hat sie nicht sogar selber noch gesagt, nein, mache ich nicht. Es wird den Song von
1: alle
0: mir
1: haben
0: nicht
1: gesagt,
0: geben.
1: Die Toy Story Macher haben es gesagt. Ja, und jetzt, ne?
0: Hier ist er. Seit heute früh veröffentlicht. Mach mal das Radio laut. Hier ist der brandneue Taylor Swift.

0: Taylor Swift, I knew it, I knew you. Heute früh um 6 veröffentlicht, RTL Radio Premiere.
1: Ist das schön.
0: Swiftie in der Crew ist Verena.
1: Ja, ich gebe 5 von 5 Sternen und ich finde, je öfter man hört, desto besser wird's.
0: Ja, es ist ja der Soundtrack zu Toy Story 5, was mich genau. Ein bisschen gewundert hat. Ich habe ein bisschen auf den Text geachtet. Sie rechnet wieder mit irgendeinem Typen ab. Es ist wieder
1: immer.
0: Eine Taylor Swift-Abrechnung.
1: Ja, natürlich, muss ja.
0: Also Kinder, die da reingehen, die werden ja jetzt nicht irgendwie Buzz Lightyear oder so wiedererkennen in dem Song.
1: Aber das macht ja nichts.
0: Toller neuer Hit von Taylor Swift. Ganz frisch gehört. Erinnere dich dran, wo du es zuerst gehört hast.
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0: Guten Morgen, Arno und die Morgencrew auf RTL.
1: Morgen.
0: Hier ist Deutschlands lustigste Morgensendung. Über das letzte Testspiel der deutschen Nationalelf morgen gegen die USA haben wir schon gesprochen.
1: Ja, ne?
0: Läuft
1: ja, ja.
0: Live bei RTL. Mhm. Aber da kommt jetzt was rein, was auch super spannend ist. Der DFB bereitet nämlich eine Bewerbung für die Fußball-Weltmeisterschaft vor 2038 oder 42.
1: Ist ja
0: laut
1: noch ein bisschen hin.
0: Bild-Zeitung. Ja, du musst dich ja früh anmelden.
1: Ja, ja, dafür, ist klar, ne? Natürlich.
0: Das wäre schon krass. 14 Stadien angeblich angedacht. Ob die ausreichen, weiß man nicht, weil wenn es so weitergeht bei der FIFA, dann sind wahrscheinlich 112 Länder dabei.
1: Eben.
0: Der DFB plant ein neues Sommermärchen. Ich glaube, die meisten Fußballfans wird schon eins in diesem Sommer reichen.
1: Ich glaube auch.
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3: Ich bin Benjamin Herrmann. Guten Morgen. Die Pläne, um die Kassen der Pflegeversicherung wieder zu füllen, stoßen weiter auf Kritik. Der grünen Gesundheitsexperte Janosch Dahmen sagte der deutschen Presseagentur, der größte Sparposten bestehe ausgerechnet darin, den Zugang zu Pflegeleistungen einzuschränken. Claudia Wächter.
4: Für den grünen Politiker steht fest, vor allem Pflegebedürftige und deren Angehörige werden belastet und auf Kommunen kämen höhere Kosten zu. Der Deutsche Städtetag hat gegen die Reformpläne bereits protestiert, genauso wie Pflegeverbände. Hintergrund: in der Pflege fehlen Milliarden. Deshalb plant die Bundesgesundheitsministerin nun unter anderem Einschränkungen für Heimbewohner und deren Familien sowie höhere Beiträge für Kinderlose.
3: Lebenslang mit anschließender Sicherheitsverwahrung für den Magdeburg-Attentäter. Dieses Strafmaß fordert jetzt die Staatsanwaltschaft. Zur Begründung heißt es, die Tat sprenge jede menschliche begreifbare Dimension. Der Angeklagte, der sich aktuell vor Gericht verantworten muss, ist im Dezember 2024 mit einem Auto über den Weihnachtsmarkt in Magdeburg gerast. 6 Menschen verloren ihr Leben, mehr als 300 wurden verletzt. Ein Zollbeamter, ein Polizist und 2 weitere Männer sollen mit Drogen im Wert von mindestens 500.000 Euro im Darknet gehandelt haben. Das hat die Generalstaatsanwaltschaft Oldenburg mitgeteilt. Die 3 mutmaßlichen Haupttäter sitzen jetzt in U-Haft. Ursula Winkler.
5: Im ganz großen Stil sollen die Männer jahrelang Cannabis, Amphetamine, Kokain und Ecstasy vertickt haben. Verkauft wurden die Drogen im Darknet und über Messenger-Dienste gegen Kryptowährung. Den Vorwürfen nach war die Arbeitsteilung klar geregelt. Demnach beschaffte der Zollbeamte die Drogen, ein Komplize verpackte und verschickte sie und ein weiterer kassierte das Geld. Ein Polizist soll ihnen geholfen haben bei der Lagerung der illegalen Ware. Er wird der Beihilfe verdächtigt. Bei Durchsuchungen in 10 Objekten fanden die Ermittler kiloweise Drogen und Bargeld im hohen 5-stelligen Bereich.
3: Die DFB-Männer sind aktuell schon bei der WM. Die Frauen wollen heute das Ticket dafür lösen. In der Quali reicht dafür heute ein Sieg gegen Norwegen. Dann wären die DFB-Frauen beim Turnier nächstes Jahr in Brasilien dabei. Leicht wird das aber nicht. Viele Stammspielerinnen wie Kapitänin Julia Gwin, Torjägerin Nicole Agnomi und auch Franziska Kett fehlen verletzt. Ab 20.35 Uhr trifft das Team von Bundestrainer Christian Wück in Köln auf Norwegen. Live zu sehen in der ARD. 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
6: Für Luxemburg, Trier, die Eifel und das Saarland. Heute am Freitag zeigt sich das Wetter überwiegend wechselhaft. Neben vielen Wolken gibt es zeitweise Auflockerungen mit etwas Sonnenschein. Besonders am Nachmittag sind dann einzelne Schauer möglich. Örtlich kann sich auch ein kurzes Gewitter entwickeln. Die Höchstwerte liegen meist zwischen 17 und 21 Grad. Morgen Samstag bleibt das Wetter unbeständig. Viele Wolken ziehen über die Großregion hinweg. Dazu fällt zeitweise schauerartiger Regen. Vereinzelt sind erneut Gewitter möglich. Mit Höchsttemperaturen an Saarmosel und Alzette zwischen 18 und 21 Grad. Und jetzt der RTL-Verkehrsreport. A1 Luxemburg Richtung Trier am Autobahnkreuz vom Kirchberg für auf den Kreisverkehr Serra steht ein defektes Fahrzeug. A4 Richtung Hollerich Aufhöhe von der Ausfahrt Leudelange Nord. Hier steht ein defekter LKW auf der Pannenspur. A8 Saarlouis Richtung Luxemburg zwischen Merzig-Wellingen und Tunnel Pellingerberg. Gefahr durch ein liegen gebliebenes Fahrzeug auf dem Standstreifen. Weiterhin eine sichere Fahrt.
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0: Guten Morgen, Arno und die Morgenshow, Deutschlands lustigste Morgensendung auf RTL. Milchkaffee mit Kuhmilch oder Pflanzenmilch? Das ist ja inzwischen eine große und auch wichtige Frage.
1: Ja.
0: Ich kenne natürlich deine Antwort, weil wir hier jeden Morgen zusammenstehen. Aber sag sie bitte selber, ich möchte
1: Kuh.
0: Nicht für dich sprechen.
1: Kuh. Definitiv Kuh.
0: Kuh, ja. Verena trinkt nur Kuhmilch. Ich ziehe tatsächlich, wenn ich mal Milch in den Kaffee nehme, ich ziehe Sojamilch vor. Schmeckt mir einfach besser.
1: Ist das so?
0: Ja, süßt gleich so ein bisschen mit. Und inzwischen hast du ja so viel Auswahl am Pflanzendrinks.
1: Das stimmt.
0: Bis du dich da entschieden hast, wäre die Kuhmilch längst sauber geworden. Es gibt ja Soja, Hafer, Lupin, Mandel, Erbsenprotein, Cashew, Haselnussdrinks und so weiter und
1: ordentlich.
0: So fort. Und es heißt auch immer, es sei gesünder als die klassische Milch. Ob so ist, hängt vielleicht so ein bisschen davon ab, wen man fragt.
1: Ich glaube auch.
0: Veganer sagen ja.
1: Ja, wir fragen jetzt mal Benjamin Herrmann aus der RTL Aktuell Redaktion.
2: Morgen. Ja, guten Morgen.
1: Unabhängig von der Klimafrage. Für einen selbst, ist Pflanzenmilch wirklich gesünder? Gesünder, so wie alle sagen?
2: Nee. Das sagt zumindest die Deutsche Gesellschaft für Ernährung, die sieht das ganz anders. Milch enthält nämlich von Natur aus hochwertiges Protein, hat man vielleicht auch schon mal gehört, eben für die Muskeln ganz gut. Natürlich auch Calcium für stabile Knochen, das habe ich früher von meiner Mutter immer gehört. Hat funktioniert, würde ich behaupten.
0: Ja, stimmt. Man muss dazu, man kann ja nicht sagen, aber Benny ist ein recht stattlich gebauter Mann.
2: Stabil.
1: Das sind stabile Knochen.
0: Ja. Breitschultrig, groß geworden und das ohne dick zu sein. Also wenn das allein die Milch machen würde, dann würden ganz, ganz viele Teenager jetzt auf Milch umsteigen, wenn sie dafür Buddy haben könnten wie deiner. Zugegeben.
2: Ja, kann sein. Na gut. Wir machen mal weiter. Unter anderem sind da nämlich auch noch Vitamine drin, ist auch noch Jod drin. Also wirkt wirklich, klingt wirklich wie so ein richtig gesundes Lebensmittel.
0: Ja.
2: Bei Pflanzendrinks muss man allerdings dann oft so ein bisschen künstlich was dazu machen. Heißt also, wer auf Kuhmilch verzichten will oder sie eben nicht verträgt, gibt es ja auch ein paar Leute, der muss sich theoretisch eine Zutatenliste selber noch zusammenstellen, die man dann eben reinmixt, damit das Ganze...
0: Oh. Ja, da dieselben Nährwerte hat.
2: Richtig.
0: Das wäre mir jetzt aber schon zu kompliziert. Also eine Zutatenliste, um es reinzumischen. Aber ich habe hier gerade mal parallel geschaut. Protein ist also auch in Nutella.
1: Das ist ein
0: Frühstück so ein bisschen mit aufstocken. Alles klar. Also Kuhmilch ist gesünder als die Pflanzenmilch. Natürlich soll jeder trinken, was ihm am besten schmeckt.
1: Ja. Ne?
0: Benny, hol du dir noch eine Milch, dass du schön groß und
1: dass
0: stark
1: du nicht abbaust.
0: Bleibst. Genau. Ich hole mir jetzt einen Espresso ganz ohne Milch.
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4: So, Stefan Raab hier. Ja, am heutigen Tag der Umwelt sollte man sich bemühen, Müll zu vermeiden. Ja, deshalb sende ich heute ja auch nicht. Verstehen Sie?
5: Ja, hallo, hier spricht Hazel Brucker. In der Schweiz hat Umweltschutz oberste Priorität. Die Bergsteiger hinterlassen ihren ganzen Müll nämlich meist am Gipfel.
6: Hallöchen, Kurt Krömer hier. Ja, ich habe jetzt auf meinem Balkon einen Sichtschutz gegen die Blicke der Nachbarn. Man muss halt beim Thema Umweltschutz bei sich selber anfangen, wa?
7: Hier spricht eure Devi-Renik. Reality-Stars haben das Thema Naturschutz gut gelöst. Bei denen ist halt nichts mehr Natur.
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3: Ich bin Benjamin Herrmann. Guten Morgen. Ein Zollbeamter, ein Polizist und zwei weitere Männer sollen mit Drogen im Wert von mindestens 500.000 Euro im Darknet gehandelt haben. Das hat die Generalstaatsanwaltschaft Oldenburg mitgeteilt. Die drei mutmaßlichen Haupttäter sitzen jetzt in U-Haft. Ursula Winkler.
4: Im ganz großen Stil sollen die Männer jahrelang Cannabis, Amphetamine, Kokain und Ecstasy vertickt haben. Verkauft wurden die Drogen im Darknet und über Messenger-Dienste gegen Kryptowährung. Den Vorwürfen nach war die Arbeitsteilung klar geregelt. Demnach beschaffte der Zollbeamte die Drogen. Ein Komplize verpackte und verschickte sie und ein weiterer kassierte das Geld. Ein Polizist soll ihnen geholfen haben bei der Lagerung der illegalen Ware. Er wird der Beihilfe verdächtigt. Bei Durchsuchungen in 10 Objekten fanden die Ermittler kiloweise Drogen und Bargeld im hohen fünfstelligen Bereich.
3: Trotz Obduktion bleiben Fragezeichen rund um Buckelwald Timmy. Eine klare Todesursache konnte das Expertenteam bei den Untersuchungen nicht feststellen. Auch Verletzungen waren nicht erkennbar. Klar ist nach der Obduktion nur, dass Timmy eigentlich weiblich ist. Sigrid Harms berichtet aus Skandinavien.
5: Zu Beginn schnitten die Walexperten noch mit langen Messern gezielt durch die dicke Fettschicht, die den Wal zusammenhielt. Dadurch konnten die Fäulnisgase entweichen, die sich in seinem Inneren gebildet hatten. Am Ende musste ein Bagger ran, um das tonnenschwere Tier zu öffnen. Die Organe und Eingeweide des Buckelwals sollen genau untersucht werden. Die

0: Experten wollen herausfinden, woran Timmy gestorben ist. Eine seltene Gelegenheit für die Wissenschaftler, denn Buckelwale sind schwer in ihrem natürlichen Lebensraum zu erforschen.
1: Russland plant keinen Angriff auf NATO-Staaten, sagt Kreml-Chef Wladimir Putin. Er hat die im Westen weit verbreiteten Sorgen vor einem russischen Angriff als Unsinn bezeichnet. Das sei eine bewusste Provokation, hat Putin bei einem Treffen mit Vertretern großer internationaler Nachrichtenagenturen gesagt. Für uns berichtet Ulf Mauder aus St. Petersburg.
2: Putin warf dem Westen Desinformation vor, es gehe nur darum, vor den Bürgern höhere Verteidigungsausgaben zu rechtfertigen. Klar ist aber auch, dass Putin mit seinem Angriffskrieg gegen die Ukraine jedwedes Vertrauen im Westen verspielt hat. Bei dem Treffen hier in St. Petersburg mit Journalisten kritisierte er vor allem Deutschland für seine Waffenlieferungen an die Ukraine. Und er lobte die AfD, deren Vertreter sich hier beim Wirtschaftsforum für eine Wiederaufnahme von Gaslieferungen an Deutschland einsetzen. Putin sagte, dass Russland sofort wieder liefern könne.
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3: Wetter. Für Luxemburg, Trier, die Eifel und das Saarland. Heute am Freitag zeigt sich das Wetter überwiegend wechselhaft. Neben vielen Wolken gibt es zeitweise Auflockerungen mit etwas Sonnenschein. Besonders am Nachmittag sind dann einzelne Schauer möglich. Örtlich kann sich auch ein kurzes Gewitter entwickeln. Die Höchstwerte liegen meist zwischen 17 und 21 Grad. Morgen Samstag bleibt das Wetter unbeständig. Viele Wolken ziehen über die Großregion hinweg. Dazu fällt zeitweise schauerartiger Regen. Vereinzelt sind erneut Gewitter möglich. Mit Höchsttemperaturen an Saarmosel und Alzey zwischen 18 und 21 Grad. Und jetzt der RTL-Verkehrsreport. A1 Luxemburg Richtung Trier am Autobahnkreuz vom Kirchberg für auf den Kreisverkehr Serra steht ein defektes Fahrzeug. A4 Richtung Hollerich auf Höhe von der Ausfahrt Leudelange Nord. Hier steht ein defekter LKW auf der Pannenspur. A8 Saarlouis Richtung Luxemburg zwischen Merzig-Wellingen und Tunnel Pellingerberg. Gefahr durch ein liegen gebliebenes Fahrzeug auf dem Standstreifen. Weiterhin eine sichere Fahrt.
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Ein Tag nach Fronleichnam. Entweder du hast heute Brückentag oder musst wie der Rest die Stellung halten. Aber hey, Endspurt bis zum Wochenende. Die besten neuen Hits versüßen deinen Freitag. Außerdem bin ich an deiner Seite. So oder so wird das ein guter Tag. Harry Styles jetzt. Hier ist American Girls.

Bei der Arbeit oder auch am Brückentag. Ich bin Julia Porath und wir entdecken zusammen brandneue Musik auf der Playlist von OneRepublic. In ihrem neuen Song Need Your Love geht es um Sehnsucht und das Gefühl, ohne einen bestimmten Menschen nicht komplett zu sein. Wirklich toller Song, hörst du direkt nach Isaac.

0: entdecke neue Musik. One Republic, RTL, Deutschlands Hitradio. Gleich hier weiter mit den besten neuen Hits. Kato und John unter anderem.
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7: Und hier sind die Veranstaltungstipps für Luxemburg, Trier, die Eifel und das Saarland. Die Toten Hosen gehen in diesem und nächstem Jahr mit der Tour Trink aus, wir müssen gehen auf große Reise, die von vielen Fans als Abschiedstournee interpretiert wird.

Die Toten Hosen kommen am Sonntag und Montag, also am 7. und 8. Juni, in die Rockhall nach Esch. Beide Konzerte sind zwar ausverkauft, aber mit ein bisschen Glück kannst du noch eine Karte ergattern. Die Broiler sind eine Punk-Rock-Band aus Düsseldorf, die 1994 gegründet wurde.

Bekannt sind die Broilers für eingängige Songs, große Konzerte und einer klaren Haltung gegen Rechtsextremismus. Sie kommen am 29. August nach Nohfelden auf die Festwiese am Brusthalsee. Los geht es um 19.30 Uhr und eine Karte bekommst du ab 81 Euro. Gregor Meile hat sich eine treue Fangemeinde in hunderten Live-Auftritten in Clubs, Stadthallen und auf großen Open-Air-Bühnen erspielt. Außerdem schaffte er es als Drache bei The Masked Singer in die Finale.

0: Gregor Meile kommt am 13. Juni in die Kaserne nach Saarburg. Seine Show startet um 20.30 Uhr und eine Karte bekommst du ab 48 Euro. Und wenn du auch noch einen Veranstaltungstipp für Luxemburg, Trier, die Eifel oder das Saarland hast, dann schick eine Mail über rtlradio.de.
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Ich bin Julia Porath und Grüße gehen nach Chicago ins Trainingslager unserer Nationalmannschaft. Morgen Abend ja schon das Testspiel gegen die USA, also letzte Generalprobe sozusagen. Und RTL Fernsehen überträgt live. Jetzt hier bei mir die besten neuen Hits, Tame Impala und Jenny.

0: Ich bin Benjamin Herrmann. Guten Tag. Die neuen Pläne für eine Pflegereform lösen Kritik aus. Der Entwurf von Gesundheitsministerin Nina Wagen gehe vor allem zu Lasten von Pflegebedürftigen und Angehörigen, heißt es von Sozialverbänden und Gewerkschaften. Claudia Wächter.
1: Für den grünen Politiker steht fest, vor allem Pflegebedürftige und deren Angehörige werden belastet und auf Kommunen kämen höhere Kosten zu. Der Deutsche Städtetag hat gegen die Reformpläne bereits protestiert, genauso wie Pflegeverbände. Hintergrund: in der Pflege fehlen Milliarden, deshalb plant die Bundesgesundheitsministerin nun unter anderem Einschränkungen für Heimbewohner und deren Familien sowie höhere Beiträge für Kinderlose.
0: Auch heute wird nochmal im Einzelhandel gestreikt. Diesmal hat die Gewerkschaft Verdi auch zu Kundgebungen aufgerufen. Es werden allerdings keine großen Einschränkungen für Kunden erwartet. Das war schon beim gestrigen Streik so. Thomas Brockt.
2: Ein Kompromiss im Tarifstreit ist weiter nicht in Sicht. Verdi fordert 7% mehr Geld für die Beschäftigten im Handel. Die Angebote der Arbeitgeber liegen noch deutlich darunter, auch wegen längerer Laufzeiten. Die Gewerkschaft spricht von einer Frechheit, zumal es den Konzern wirtschaftlich hervorragend gehe. Viele Beschäftigte wüssten aber gar nicht mehr, wie sie ihr tägliches Leben finanzieren sollen. Vor allem auch im Einzelhandel, wo besonders viele in Teilzeit arbeiten.
0: Trotz Obduktion bleiben Fragezeichen rund um Buckelwald Timmy. Eine klare Todesursache konnte das Expertenteam bei den Untersuchungen nicht feststellen. Auch Verletzungen waren nicht erkennbar. Klar ist nach der Obduktion nur, dass Timmy eigentlich weiblich ist. Sigrid Harms berichtet aus Skandinavien.
3: Zu Beginn schnitten die Walexperten noch mit langen Messern gezielt durch die dicke Fettschicht, die den Wal zusammenhielt. Dadurch konnten die Fäulnisgase entweichen, die sich in seinem Inneren gebildet hatten. Am Ende musste ein Bagger ran, um das tonnenschwere Tier zu öffnen. Die Organe und Eingeweide des Buckelwals sollen genau untersucht werden. Die Experten wollen herausfinden, woran Timmy gestorben ist. Eine seltene

0: Gelegenheit für die Wissenschaftler, denn Buckelwale sind schwer in ihrem natürlichen Lebensraum zu erforschen.
1: Vor der Fußball-WM kaufen viele Fans lieber günstige, gefälschte Trikots statt die teuren Originale. Laut einer Umfrage hat fast jeder Fünfte in Deutschland schon mal ein Fake-Trikot gekauft. Der Markenverband warnt jetzt allerdings davor. Es kann dabei nämlich nicht nur zu Zollproblemen kommen. Die Stoffe der Trikots sind meist auch gesundheitlich bedenklich und man unterstützt damit höchstwahrscheinlich Kriminelle. Als Alternative empfehlen Experten sogenannte Replika-Trikots. Die sind meist deutlich günstiger als Originale. Der Unterschied fällt aber kaum auf. 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
2: Wetter. Für Luxemburg, Trier, die Eifel und das Saarland. Am heutigen Freitag zeigt sich das Wetter überwiegend wechselhaft. Neben vielen Wolken gibt es zeitweise Auflockerungen mit etwas Sonnenschein. Besonders aber am Nachmittag sind einzelne Schauer möglich. Örtlich kann sich auch ein kurzes Gewitter entwickeln. Die Höchstwerte liegen meist zwischen 17 und 21 Grad, je nach Höhenlage. Morgen am Samstag bleibt das Wetter unbeständig. Viele Wolken ziehen über die Großregion hinweg. Dazu fällt zeitweise schauerartiger Regen. Vereinzelt sind auch erneut Gewitter möglich. Die Temperaturen erreichen an Saarmosel und Alzette 18 bis 24 Grad. Und der RTL-Verkehrsreport. Vorsicht auf der A1 Richtung Trier zwischen Tunnel Howald und der Ausfahrt Hamm-Sandweiler. Behinderungen nach einem Unfall. Aktuell hier 5 Kilometer Stau. Auf die A8 Saarlouis Richtung Luxemburg zwischen Rehlingen und Merzig. Gefahr durch Fahrzeugteile auf der Fahrbahn. Weiterhin eine sichere Fahrt.
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2: Es ist 11 Uhr, Freitagvormittag. 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

Holly Humberstone. Best neuen Hits, RTL, Deutschlands Hitradio. Hui, hat stellenweise ganz schön gerumst gestern, oder? Die Sommergewitter sind da, das Wochenende bleibt deutschlandweit durchwachsen. Mal Regen und auch einige Gewitter, aber auch trockene, sonnige Abschnitte. Also ich würde sagen, was zu

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Schönen Freitag. Kevin James erobert gerade wieder das Kino und die Crew hat seine legendärsten Sprüche ins echte Leben geschickt. Was dabei im Reisebüro passiert ist, das hörst du am besten von Arno und der Morgencrew. Morgen um kurz nach 8:30, Deutschlands lustigste Morgensendung. Und jetzt bei mir, Ray. Das sind die besten neuen Hits.

0: RTL, Deutschlands Hitradio am Friday. Schön, dass du mit am Start bist. Gleich unter anderem brandneue Musik von Dominik Falk. Nicht verpassen.
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2: Für Luxemburg tritt die Eifel und das Saarland. Schönen guten Tag. Für 94% der Menschen in Rheinland-Pfalz ist der Weg zur nächsten Apotheke nach Daten der Mama Krankenkasse höchstens 6 Kilometer lang. Für 65% der Bevölkerung sei die nächste Apotheke sogar nur maximal 2 Kilometer entfernt. Die Erreichbarkeit von Apotheken ist für einen Großteil der rheinland-pfälzischen Bevölkerung gut, erklärte die Krankenkasse laut dpa unter Berufung auf eine Untersuchung des Barmer Instituts für Gesundheitssystemforschung. Im Mainzer Landtag sind erstmals nach der Landtagswahl die wichtigen Fachausschüsse zusammengetreten. Obwohl die AfD bei der Wahl knapp 20% der Stimmen holte, geht sie als einzige Partei bei sämtlichen Ausschussvorsitzenden leer aus. Dazu der AfD-Landtagsabgeordnete Joachim Paul in Sat.1.
3: Man regt sich auf über den Begriff Parteienkartell, den wir ja ab und zu benutzen, aber das hier war ein Parteienkartell, das sich zusammengeschlossen hat, um uns diese Teilhabemöglichkeiten zu nehmen, nämlich den Ausschussvorsitz. Die Tradition ist da ganz klar. Allen Fraktionen steht ein Ausschussvorsitz zu. Sie haben sich heute gegen uns verbündet.
2: Bei der Begründung ihrer Entscheidung waren sich CDU, SPD und Grüne einig. Die AfD dürfe keinen Ausschussvorsitzenden stellen, weil sie die demokratischen Grundwerte in Frage stelle. Nach mehreren Verhandlungsrunden im Einzelversand sowie im Groß- und Außenhandel in Rheinland-Pfalz und im Saarland ist weiterhin keine Einigung in Sicht. Die Vereinte Dienstleistungsgewerkschaft Verdi ruft deshalb Beschäftigte im Handel am heutigen 5. und morgigen 6. Juni zu Warnstreiks auf. Erwartet werden rund 300 Streikende in Saarbrücken. Aufgerufen sind Beschäftigte von Kaufland, IKEA, H&M, Chef Kulinar und Rewe Lagern. Am Samstag beteiligen sich ausschließlich Beschäftigte, die an diesem Tag regulär im Dienst gewesen wären. Die Warnstreiks am 6. Juni finden lokal vor den jeweils aufgerufenen Betrieben statt. 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
4: Und jetzt der RTL-Verkehrsreport. A1 Luxemburg Richtung Trier zwischen Tunnel Howald und der Ausfahrt Sandweiler haben 4 Kilometer Stau nach einem Unfall. A4 Richtung Hollerich auf Höhe von der Ausfahrt Leudelange Nord steht ein defekter LKW auf der Pannenspur. A8 Saarlouis Richtung Luxemburg zwischen Merzig-Wellingen und Tunnel Pellingerberg Gefahr durch ein liegen gebliebenes Fahrzeug auf dem Standstreifen. A620 Saarlouis in Richtung Saarbrücken zwischen Völklingen Ost und Saarbrücken Klarental ist eine Spur wegen Bauarbeiten gesperrt. B49 Trier Wasserbillig, die Ortsdurchfahrt Igel, ist wegen Fahrbahnerneuerung in beiden Richtungen für den Durchgangsverkehr komplett gesperrt. Eine entsprechende Umleitung ist hier eingerichtet. Und aufgepasst, es wird geblitzt auf der A620 Saarlouis Richtung Saarbrücken in Höhe Wattgassen. Den kompletten Verkehrsservice gibt's auch online über rtlradio.de. Wir wünschen weiterhin eine gute Fahrt.
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2: Von Dominik Feig. Ich bin ja Fangirl. Und nach seinem Song White Keys folgt jetzt Baby Doll. Neu auf unserer Playlist. Lässig und cool als Begleiter.

0: 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TV-Kollegin Katja Burkhardt ist jetzt dran, gleich wieder bei Punkt 12. Und Thema ist heute auch Peter Klöppel.
1: Hallo ihr Lieben, Wiedersehen mit unserem beliebten RTL Aktuell-Anchor. Den fragen wir in Amerika und der steht für uns ganz früh auf. Und wir berichten auch darüber, dass es bei Pietro Lombardi und Sarah Engels schon wieder Zoff um Alessio geht. All das und vieles mehr gleich in Punkt 12. Ich freue mich auf euch.
0: Danke, Katja. Bei mir die besten neuen Hits. Teddy Swims, direkt für dich nach Tukai.

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4: Ich bin Benjamin Herrmann. Guten Tag. Shoppen gehen könnte auch heute noch schwierig werden. Die Gewerkschaft Verdi hat erneut zu bundesweiten Warnstreiks aufgerufen. Betroffen sind Betriebe und Unternehmen im Einzelhandel sowie im Groß- und Außenhandel in allen Bundesländern. Außerdem soll es auch den ganzen Tag über große Aktionen und Kundgebungen geben. Zoe Tasovali.
5: Mit Trillerpfeifen, Warnwesten und Transparenten sind Beschäftigte heute in mehreren Städten unterwegs. Sie wollen so den Druck im Tarifstreit erhöhen. Verdi fordert 7% mehr Lohn, mindestens aber 225 Euro mehr im Monat. Die Arbeitgeber haben zuletzt deutlich weniger angeboten. Und sie glauben auch, dass die Warnstreiks keine großen Auswirkungen haben werden. Tatsächlich dürften Kunden davon sehr wenig mitbekommen. An den Kassen könnte es zwar hier und da etwas länger dauern oder die Regale werden nicht so schnell nachgefüllt.
4: Lebenslang mit anschließender Sicherheitsverwahrung für den Magdeburg-Attentäter. Dieses Strafmaß fordert jetzt die Staatsanwaltschaft. Zur Begründung heißt es, die Tat sprenge jede menschliche begreifbare Dimension. Der Angeklagte, der sich aktuell vor Gericht verantworten muss, ist im Dezember 2024 mit einem Auto über den Weihnachtsmarkt in Magdeburg gerast. 6 Menschen verloren ihr Leben, mehr als 300 wurden verletzt. Ein Zollbeamter, ein Polizist und 2 weitere Männer sollen mit Drogen im Wert von mindestens 500.000 Euro im Darknet gehandelt haben. Das hat die Generalstaatsanwaltschaft Oldenburg mitgeteilt. Die 3 mutmaßlichen Haupttäter sitzen jetzt in U-Haft. Ursula Winkler.
6: In ganz großem Stil sollen die Männer jahrelang Cannabis, Amphetamine, Kokain und Ecstasy vertickt haben. Verkauft wurden die Drogen im Darknet und über Messenger-Dienste gegen Kryptowährung. Den Vorwürfen nach war die Arbeitsteilung klar geregelt. Demnach beschaffte der Zollbeamte die Drogen, ein Komplize verpackte und verschickte sie und ein weiterer kassierte das Geld. Ein Polizist soll ihnen geholfen haben bei der Lagerung der illegalen Ware. Er wird der Beihilfe verdächtigt. Bei Durchsuchungen in 10 Objekten fanden die Ermittler kiloweise Drogen und Bargeld im hohen 5-stelligen Bereich.
4: Vor der Fußball-WM kaufen viele Fans lieber günstige, gefälschte Trikots statt die teuren Originale. Laut einer Umfrage hat fast jeder 5. in Deutschland schon mal ein Fake-Trikot gekauft. Der Markenverband warnt jetzt allerdings davor. Es kann dabei nämlich nicht nur zu Zollproblemen kommen. Die Stoffe der Trikots sind meist auch gesundheitlich bedenklich und man unterstützt damit höchstwahrscheinlich Kriminelle. Als Alternative empfehlen Experten sogenannte Replika-Trikots. Die sind meist deutlich günstiger als Originale. Der Unterschied fällt aber kaum auf. 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
7: 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Für Luxemburg, Trier, die Eifel und das Saarland. Am heutigen Freitag zeigt sich das Wetter überwiegend wechselhaft. Neben vielen Wolken gibt es zeitweise Auflockerungen mit etwas Sonnenschein. Besonders aber am Nachmittag sind einzelne Schauer möglich. Örtlich kann sich auch ein kurzes Gewitter entwickeln. Die Höchstwerte liegen meist zwischen 17 und 21 Grad, je nach Höhenlage. Morgen am Samstag bleibt das Wetter unbeständig. Viele Wolken ziehen über die große Region hinweg. Dazu fällt zeitweise schauerartiger Regen. Vereinzelt sind auch erneut Gewitter möglich. Die Temperaturen erreichen an Saar, Mosel und Alzett 18 bis 24 Grad. Und jetzt der RTL-Verkehrsreport. 4 Kilometer Stau nach einem Unfall auf der A1 Luxemburg Richtung Trier zwischen Tunnel Howald und der Ausfahrt Sandweiler-Hamm. A3 Düdelange Richtung Luxemburg am Autobahnkreuz. Auf die A13 Richtung Schengen steht ein defektes Fahrzeug. Weitere Infos jetzt auch online über rtlradio.de. Gute Fahrt!
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2: RTL. 12 Uhr jetzt, Freitagmittag, Mahlzeit. Ich bin Julia Porat.
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Heidi Klum gerade in aller Munde, im wahrsten Sinne. Sie wird dieses Jahr mit dem Süßwarenhersteller Hitchies einen Halloween-Kalender auf den Markt bringen. Wie so ein Adventskalender hat er dann 31 Türchen für jeden Tag im Oktober. Finde ich eigentlich ganz cool. Schönen Freitag, Brückentag oder auch bei der Arbeit. Jetzt die besten neuen Hits. The Second

RTL, Deutschlands Hitradio. Gleich brandneue Musik von Olivia Rodrigo. The Cure ist die zweite Single aus ihrem neuen Album, das ja nächsten Freitag erscheint. Im Text geht es um die Erkenntnis, dass selbst die größte Liebe nicht alle Wunden heilen kann. Ganz neu auf unserer Playlist. Olivia Rodrigo für dich. Direkt nach Coldplay.

0: cool, oder? Entdecke neue Musik. Olivia Rodrigo, RTL, Deutschlands Hitradio. Gleich auch weiter mit den besten neuen Hits. Gesangskollegin Olivia Dean ist mit dabei.
1: Und jetzt der RTL-Verkehrsreport. Es geht auf die A3 Richtung Luxemburgstadt am Autobahnkreuz. Für auf die A13 in Richtung Schengen steht ein defektes Fahrzeug. Vorsicht! Auf die A6 Richtung Luxemburgstadt zwischen Erdekapellen und Marmar ist die Überholspur wegen Bauarbeiten gesperrt. A7 Richtung Norden zwischen dem Mirchterberg und Ruscht, da ist die Pannenspur blockiert. Hier wird gebaut. A6 Richtung Allon zwischen Marmar und Erdekapellen ist die Überholspur gesperrt. Auch hier wird gebaut aktuell und geblitzt. Aufgepasst auf der A620 Saarlouis Richtung Saarbrücken in Höhe Wattgassen und auf der A8 zwischen Neunkirchen-Kohlhof und der Landesgrenze zu Rheinland-Pfalz. Den kompletten Verkehrsservice gibt's online über rtlradio.de. Wir wünschen weiterhin eine gute und vor allen Dingen eine sichere Fahrt durch den Freitagmittag.
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Und weiter hier die besten neuen Hits. Alex Warren, Fever Dream gibt's nach Jennifer Rush und jetzt Samba.

0: Ich bin Philipp Ringel, guten Tag. Großrazzia in NRW. In Leverkusen ist die Polizei bei einem berüchtigten Clan angerückt. Seit dem frühen Morgen wurden mehrere Gebäude durchsucht. Der Hintergrund: Anfang April eskalierte in einer Shisha-Bar eine Clan-Party völlig. Polizisten wurden angegriffen und verletzt, die Bar völlig verwüstet. Zum Teil gingen die Clan-Mitglieder auch aufeinander los. Insgesamt rund 150 Polizisten mussten anrücken. Erst dann entspannte sich die Lage. Heute nochmal Streiks im Handel quer durch Deutschland. In der einen oder anderen Stadt könnte Shopping auf dem Weg ins Wochenende also schwieriger werden. Daneben soll es auch den ganzen Tag noch Aktionen und Kundgebungen geben. Zoe Tassovali.
1: Mit Trillerpfeifen, Warnwesten und Transparenten sind Beschäftigte heute in mehreren Städten unterwegs. Sie wollen so den Druck im Tarifstreit erhöhen. Verdi fordert 7% mehr Lohn, mindestens aber 225 Euro mehr im Monat. Die Arbeitgeber haben zuletzt deutlich weniger angeboten. Und sie glauben auch, dass die Warnstreiks keine großen Auswirkungen haben werden. Tatsächlich dürften Kunden davon sehr wenig mitbekommen. An den Kassen könnte es zwar hier und da etwas länger dauern oder die Regale werden nicht so schnell nachgefüllt.
0: Für Frieden in der Ukraine. Präsident Selenskyj schlägt Kreml-Chef Putin in einem Brief ein Treffen vor, an einem neutralen Ort. Ob der aber daran denkt, sowas überhaupt anzunehmen, ist fraglich. Beim Wirtschaftsforum in St. Petersburg zeigt sich Putin erstmal weiter siegessicher. Ulf Mauder.
2: Der Kreml reagierte prompt auf das neuerliche Gesprächsangebot von Präsident Selenskyj. Es bleibt aber bei der bisherigen Linie, dass Kreml-Chef Putin nur in Moskau zu einem solchen Treffen bereit ist. Das lehnt Selenskyj ab. Putin selbst zeigte sich hier beim Wirtschaftsforum in St. Petersburg allerdings offen für einen Dialog, um den Krieg zu beenden. Er machte allerdings auch klar, dass er Deutschland und die Europäer wegen der Waffenlieferungen an die Ukraine als Kriegspartei sieht. Putin sprach sich deshalb erneut für einen neutralen Vermittler in dem Konflikt aus.
0: Alles neu bei der WM in den USA, Kanada und Mexiko. Und zwar bei den Nationalhymnen. Die Spieler werden beim Turnier nämlich nicht mehr in einer Reihe stehen, sondern im Mittelkreis. Und das gilt für alle Spieler, also auch für die, die erstmal auf der Bank sitzen werden, sagt die FIFA. Und die Einlaufzeremonie will die FIFA im Verlauf des Turniers auch noch etwas aufpeppen, etwa mit Pyrotechnik. Los geht's ja nächsten Donnerstag. Co-Gastgeber Mexiko startet gegen Südafrika ins Turnier. Am Sonntag danach ist Deutschland dran, spielt in Houston gegen Curaçao. 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
3: Wetter. Für Luxemburg, Trier, die Eifel und das Saarland. Am heutigen Freitag zeigt sich das Wetter überwiegend wechselhaft. Neben vielen Wolken gibt es zeitweise Auflockerungen mit etwas Sonnenschein. Besonders aber am Nachmittag sind einzelne Schauer möglich. Örtlich kann sich auch ein kurzes Gewitter entwickeln. Die Höchstwerte liegen meist zwischen 17 und 21 Grad, je nach Höhenlage. Morgen am Samstag bleibt das Wetter unbeständig. Viele Wolken ziehen über die Großregion.

0: Hinweg. Dazu fällt zeitweise schauerartiger Regen. Vereinzelt sind auch erneut Gewitter möglich. Die Temperaturen erreichen an Saarmosel und Alzett 18 bis 24 Grad. Und der RTL-Verkehrsreport. Es geht auf die A8 Luxemburg Richtung Saarlouis. Vorsicht zwischen Perlburg und Tunnel Pellingerberg. Da liegen Spanngurte auf der Fahrbahn. A620 Saarlouis Richtung Saarbrücken. In der Ausfahrt Saarbrücken St. Arnulf. Vorsicht, hier steht ein defekter LKW. Und weitere Infos gibt's jetzt auch online über rtlradio.de.
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Campus City, besten neuen Hits, RTL, Deutschlands Hitradio. Viel Spaß an alle, die auf dem Weg zu Rock am Ring sind. Meine Freundin Dani springt da auch rum. Und ganz viele Stars natürlich, wie Linkin Park, Papa Roach, Limp Bizkit und so weiter. 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

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Und jetzt bei mir Taylor Swift.

0: RTL, Deutschlands Hitradio. Gleich hier weiter mit den besten neuen Hits. NF mit dabei. Und wir entdecken brandneue Musik von Ariana Grande. Freue ich mich drauf.
1: Und jetzt der RTL-Verkehrsreport. Wir starten auf der A1 Saarbrücken Richtung Trier. Vorsicht zwischen Kreuz Saarbrücken und Illingen. Gefahr durch eine Ölspur auf dem rechten Fahrstreifen. A6 Metz Saarbrücken Richtung Kaiserslautern. Zwischen Homburg und Waldmoor. Gefahr durch ein liegen gebliebenes Fahrzeug auf dem Standstreifen. A7 Ettelbrück Richtung Luxemburg. In Höhe Schönfels ist die rechte Spur aufgrund eines defekten Fahrzeugs blockiert. A8 Luxemburg Richtung Saarlouis. Zwischen Perlburg und Tunnel Pellingerberg. Gefahr durch Spann. Gurte auf der Fahrbahn und die A60 Wittlich Richtung Lüttich zwischen Bitburg und Wachsweiler. Hier besteht ein defektes Fahrzeug, es kommt zu Behinderungen. Dann wird geblitzt, aufgepasst, aktuell auf der A6 Saarbrücken Richtung Kaiserslautern in Höhe Grumbachtalbrücke. Den kompletten Verkehrsservice gibt's online über rtlradio.de. Weiterhin eine sichere Fahrt.
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3: Endlich mal wieder was von Ariana Grande. Ihr neues Album erscheint Ende Juli und einen Vorgeschmack gibt's mit ihrer Single Hate That I Made You Love Me. Ariana selbst nennt den Song einen ihrer Lieblingssongs überhaupt. Sie zeigt sich hier verletzlich und ziemlich persönlich. Hörst dir an. Ariana Grande, neu auf der Playlist.

Kate und John, besten neuen Hits, RTL, Deutschlands Hitradio. Ich bin Julia Porath, Sportwochenende bei den Kollegen von RTL Fernsehen. Ja, Fußball, Deutschlandspiel und Formel 1 auch noch aus Monaco. Und was ich ziemlich cool finde, Frauke Ludowig ist diesmal auch dabei und berichtet zeitgleich von den Schönen und Reichen. Also ich würde sagen, für jeden was dabei. Ganz cool, oder?

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0: Ich bin Philipp Ringel, guten Tag. Shopping kurz vor dem Wochenende könnte heute etwas schwieriger werden, denn noch einmal gibt's deutschlandweit Streiks im Handel. Die Verdi hat dazu aufgerufen. Zoe Tassovali.
1: Mit Trillerpfeifen, Warnwesten und Transparenten sind Beschäftigte heute in mehreren Städten unterwegs. Sie wollen so den Druck im Tarifstreit erhöhen. Verdi fordert 7% mehr Lohn, mindestens aber 225 Euro mehr im Monat. Die Arbeitgeber haben zuletzt deutlich weniger angeboten. Und sie glauben auch, dass die Warnstreiks keine großen Auswirkungen haben werden. Tatsächlich dürften Kunden davon sehr wenig mitbekommen. An den Kassen könnte es zwar hier und da etwas länger dauern oder die Regale werden nicht so schnell nachgefüllt.
0: Großrazzia in NRW. In Leverkusen ist die Polizei bei einem berüchtigten Clan angerückt.

0: Seit dem frühen Morgen wurden mehrere Gebäude durchsucht. Der Hintergrund: Anfang April eskalierte in einer Shisha-Bar eine Clan-Party völlig. Polizisten wurden angegriffen und verletzt, die Bar völlig verwüstet. Zum Teil gingen die Clan-Mitglieder auch aufeinander los. Insgesamt rund 150 Polizisten mussten anrücken. Erst dann entspannte sich die Lage. Jetzt ist klar, Buckelwald Timmy war eigentlich ein Weibchen. Das hat die Obduktion ergeben. Noch nicht klar ist aber, woran der Wal gestorben ist. Verletzungen oder verschluckte Netze gab es nicht. Mittlerweile ist vom Kadaver auf der dänischen Insel Anholt auch nichts mehr zu sehen. Ein Teil von Timmy soll in ein Museum in Kopenhagen kommen. Alles neu bei der WM in den USA, Kanada und Mexiko. Und zwar bei den Nationalhymnen. Die Spieler werden beim Turnier nämlich nicht mehr in einer Reihe stehen, sondern im Mittelkreis. Und das gilt für alle Spieler, also auch für die, die erstmal auf der Bank sitzen werden, sagt die FIFA. Und die Einlaufzeremonie will die FIFA im Verlauf des Turniers auch noch etwas aufpeppen, etwa mit Pyrotechnik. Los geht's ja nächsten Donnerstag. Co-Gastgeber Mexiko startet gegen Südafrika ins Turnier. Am Sonntag danach ist Deutschland dran, spielt in Houston gegen Curaçao. Und apropos Fußball, denn während es für die DFB-Männer bald losgeht, können die Fußballfrauen heute ihr Ticket für die WM im nächsten Jahr sichern. Im vorletzten Gruppenspiel muss man dafür aber erstmal Norwegen schlagen. Nur der Gruppensieger qualifiziert sich direkt. Deutschland führt die Gruppe A4 gerade mit einem Punkt Vorsprung an. Anpfiff ist um 20.35 Uhr. Das erste zeigt das Spiel live. 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
1: Wetter. Für Luxemburg, Trier, die Eifel und das Saarland. Es ist wechselnd, meist aber stark bewölkt und es kann örtlich etwas regnen. In Richtung Abend lockert es auch verstärkt auf. Die Höchstwerte liegen in der Großregion zwischen 15 und 20 Grad. Morgen am Samstag bleibt das Wetter unbeständig und es wird zwischendurch schauerartige Regenfälle geben. Dabei liegen die Höchstwerte zwischen 17 und maximal 22 Grad. Und hier ist der RTL-Verkehrsreport. Vorsicht A6 Saarbrücken Richtung Kaiserslautern. Zwischen Homburg und Waldmoor steht ein defektes Fahrzeug auf dem Standstreifen. Vorsicht auch auf der A7 Ettelbrück Richtung Luxemburg-Stadt. In Höhe Schönfels ist die rechte Spur wegen eines defekten Fahrzeugs blockiert. A6 Arnon Richtung Luxemburg zwischen der Erdekapellen und Marmar ist die linke Spur an einer Baustelle gesperrt. Hier 2 Kilometer Stau. Und es geht auf die A7 Ettelbrück Richtung Luxemburg-Stadt. Zwischen dem Ruscht und Merscherberg ist die linke Spur wegen einer Baustelle gesperrt. Gute und auch sichere Fahrt.
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1: 14 Uhr rein in den Freitagnachmittag. 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

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Ein Tag nach Fronleichnam. Entweder du hast heute Brückentag oder musst wie der Rest die Stellung halten. Aber hey, Endspurt bis zum Wochenende gar nicht mehr lang. Und die besten neuen Hits versüßen deinen Tag. So oder so. Jetzt Bebe Rexha und Faceless. Hier ist New Religion.

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Ich bin Julia Porath und jetzt gibt's den offiziellen WM-Song von Shakira und Burner Boy. Die Die ist ein Mix aus Afrobeats, Latin Pop und Stadionfeeling. Macht super gute Laune. Passend natürlich zum größten Fußballturnier der Welt. Für Shakira selbst ja ein echtes Heimspiel. Ist ja nicht ihr erster WM-Song. Gleich für dich nach dieser coolen Nummer von Shaboozy. Schönen Freitag.

0: der macht Laune. Offizieller WM-Song von Shakira und Burna Boy. 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Gleich hier weiter mit den besten neuen Hits. Olivia Rodrigo mit dabei.
1: Und hier ist der RTL-Verkehrsreport. Vorsicht auf der A6er Brücken Richtung Kaiserslautern. Zwischen Homburg und Waldmoor steht ein defektes Fahrzeug auf dem Standstreifen. Vorsicht A7 Ettelbrück Richtung Luxemburg-Stadt. In Höhe Schönfels ist die rechte Spur wegen eines defekten Fahrzeugs blockiert. Vorsicht auf die A1, wir gehen nochmal zurück, Saarbrücken Richtung Trier. Zwischen Rastplatz Steinerwald und Hermeskeil steht ein defektes Fahrzeug auf dem Standstreifen. Dann geht's auf die A1, Trier Richtung Luxemburg-Stadt, in Höhe der Auffahrt von Sandweiler Hamm, Behinderungen wegen eines Unfalls. A6, Allon Richtung Luxemburg, zwischen der Erdekapellen und Mama ist die linke Spur an einer Baustelle gesperrt, hier 2 Kilometer Stau. A7 Ettelbrück Richtung Luxemburg-Stadt. Zwischen dem Rust und Merscher Berg ist die linke Spur wegen einer Baustelle gesperrt. Und alle Infos gibt es aktuell auch auf rtlradio.de. Gute und vor allen Dingen auch sichere Fahrt.
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Freitag mit mir, Julia Porath. Und hui, hat stellenweise ganz schön gerumst gestern, ne? Die Sommergewitter sind da, das Wochenende bleibt deutschlandweit durchwachsen. Mal Regen und auch einige Gewitter, aber auch trockene, sonnige Abschnitte. Also was zum Grillen und was zum Chillen, sagen wir so. Jetzt die besten neuen Hits. Harry Styles.

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0: 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Ich bin Philipp Ringel, guten Tag. Shopping kurz vor dem Wochenende könnte heute etwas schwieriger werden, denn noch einmal gibt's deutschlandweit Streiks im Handel. Die Verdi hat dazu aufgerufen. Zoe Tassovali.
1: Mit Trillerpfeifen, Warnwesten und Transparenten sind Beschäftigte heute in mehreren Städten unterwegs. Sie wollen so den Druck im Tarifstreit erhöhen. Verdi fordert 7% mehr Lohn, mindestens aber 225 Euro mehr im Monat. Die Arbeitgeber haben zuletzt deutlich weniger angeboten. Und sie glauben auch, dass die Warnstreiks keine großen Auswirkungen haben werden. Tatsächlich dürften Kunden davon sehr wenig mitbekommen. An den Kassen könnte es zwar hier und da etwas länger dauern oder die Regale werden nicht so schnell nachgefüllt.
0: Großrazzia in NRW. In Leverkusen ist die Polizei bei einem berüchtigten Clan angerückt. Seit dem frühen Morgen wurden mehrere Gebäude durchsucht. Der Hintergrund: Anfang April eskalierte in einer Shisha-Bar eine Clan-Party völlig. Polizisten wurden angegriffen und verletzt, die Bar völlig verwüstet. Zum Teil gingen die Clan-Mitglieder auch aufeinander los. Insgesamt rund 150 Polizisten mussten anrücken. Erst dann entspannte sich die Lage. Jetzt ist klar, Buckelwald Timmy war eigentlich ein Weibchen. Das hat die Obduktion ergeben. Noch nicht klar ist aber, woran der Wal gestorben ist. Verletzungen oder verschluckte Netze gab es nicht. Mittlerweile ist vom Kadaver auf der dänischen Insel Anholt auch nichts mehr zu sehen. Ein Teil von Timmy soll in ein Museum in Kopenhagen kommen. Alles neu bei der WM in den USA, Kanada und Mexiko. Und zwar bei den Nationalhymnen. Die Spieler werden beim Turnier nämlich nicht mehr in einer Reihe stehen, sondern im Mittelkreis. Und das gilt für alle Spieler, also auch für die, die erstmal auf der Bank sitzen werden, sagt die FIFA. Und die Einlaufzeremonie will die FIFA im Verlauf des Turniers auch noch etwas aufpeppen, etwa mit Pyrotechnik. Los geht's ja nächsten Donnerstag. Co-Gastgeber Mexiko startet gegen Südafrika ins Turnier. Am Sonntag danach ist Deutschland dran, spielt in Houston gegen Curaçao. Und apropos Fußball, denn während es für die DFB-Männer bald losgeht, können die Fußballfrauen heute ihr Ticket für die WM im nächsten Jahr sichern. Im vorletzten Gruppenspiel muss man dafür aber erstmal Norwegen schlagen. Nur der Gruppensieger qualifiziert sich direkt. Deutschland führt die Gruppe A4 gerade mit einem Punkt Vorsprung an. Anpfiff ist um 20.35 Uhr. Das erste zeigt das Spiel live. 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
2: Für Luxemburg, Trier, die Eifel und das Saarland. Es ist wechselnd, meist aber stark bewölkt und es kann örtlich etwas regnen. In Richtung Abend lockert es auch verstärkt auf. Die Höchstwerte liegen in der Großregion zwischen 15 und 20 Grad. Morgen am Samstag bleibt das Wetter unbeständig und es wird zwischendurch schauerartige Regenfälle geben. Dabei liegen die Höchstwerte zwischen 17 und maximal 22 Grad. Hier ist der RTL-Verkehrsreport. Vorsicht A1 Saarbrücken Richtung Trier. Zwischen Rastplatz Steinerwald und Hermeskeil steht ein defektes Auto auf dem Standstreifen. Vorsicht A4 Luxemburgstadt Richtung Esch. In der Überleitung zur A13 Richtung Peton steht ein defekter LKW. Vorsicht auch auf der A8 Saarlouis Richtung Luxemburg. Zwischen Merzig und Merzig-Schwemlingen steht ein defektes Auto auf der rechten Spur und dem Standstreifen. Dann geht's auf die A6 Alon Richtung Luxemburgstadt. Zwischen der Erdekapellen und Marmar ist die linke Spur an einer Baustelle gesperrt. Hier 2 Kilometer Stau. Gute und auch sichere Fahrt.
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1: Freitagnachmittag, 15 Uhr. Hallo, hallo, ich bin Julia Porat und hier sind sie, die meistgespielten Songs im deutschen Radio. Haben wir heute endlich mal einen Wechsel an der Spitze? Welche Nummer ist ganz oben im Airplay? Wer holt sich die 1? Harry Styles vielleicht? Könnte von der 3 an die Spitze springen mit American Girls? Oder machen es Bibi Rexha und Faceless? Oder wird's wieder Alex Warren? Der will sich natürlich auch diese Woche ganz vorne halten mit Fever Dream. Welcher ist der meistgespielte Radiohit in dieser Woche hier bei uns in Deutschland? Das finden wir zusammen raus. Bis kurz vor 5. Gleich erstmal zwei richtig coole neue Hits für den Freitagnachmittag. Mit dabei Topic und Becky G. Und wir starten jetzt den Countdown mit Clock Clock. Platz 5.

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1: Die meistgespielten Radiohits der Woche. Wir kommen zu Platz 37, da hockt Flo. Das sind drei Girls aus Großbritannien, also eine Girlband. Die neue Single Leak It ist ein Mix aus R&B und Hip-Hop. Also dir damit einen schönen Start ins Wochenende.

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1: Mittendrin statt nur dabei. Grammy-Gewinner Huntricks gleich auf Platz 30. Wieder einen Platz nach oben zur Vorwoche. Die meistgespielten Songs der Woche im Radio. Davor auf der 31 diese Woche. Miles Smith, sein neuer Song Drive Safe. Es geht um Abschiede, Veränderungen und den Mut, seinen eigenen Weg zu gehen. Viel Spaß und guten Start ins Wochenende.

0: Platz 30, Handtricks, RTL Deutschland Süd Radio mit den offiziellen Airplay Charts. Gleich weiter mit der neuen Nummer von Martin Garrix und Ed Sheeran und Bruno Mars auch am Start.
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2: Für Luxemburg dreht die Eifel und das Saarland. Schönen guten Tag. Die meisten Fans haben auf dem Campingplatz bei Rock am Ring ihre Zelte bereits aufgeschlagen. Rund 90.000 Menschen werden bei dem Festival am Nürburgring in der Eifel an diesem Wochenende insgesamt erwartet, wie die Veranstalter laut dpa mitteilen. Die Campingbereiche und Parkplätze sind geöffnet. Das Musikspektakel bis Sonntag mit Stars wie Linkin Park und Iron Maiden ist seit Herbst 2025 ausverkauft. Doch das Wetter meint es nicht unbedingt gut mit den Festivalfans. Der Deutsche Wetterdienst prognostiziert für dieses Wochenende auch immer wieder Schauer und vereinzelt Gewitter. Davon wollen sich die Fans aber nicht abhalten lassen. Der US-Pharmakonzern Lilly will jetzt deutlich weniger in seinen neuen Standort im rheinland-pfälzischen Alzey investieren, wie ursprünglich geplant. Der noch ausstehende Umfang des Projekts soll um 50% reduziert werden, teilte der Pharmakonzern mit. Dazu der Alzeyer Bürgermeister Steffen Jung im SWR-Interview.
3: Es ist für mich natürlich sehr erschreckend und auch traurig, wenn ein Unternehmen wie Lilly jetzt sagt, das klappt vor Ort wunderbar. Wir arbeiten zusammen, wir kommen hier in Rekordgeschwindigkeit voran. Wir hatten so schnell eine Baugenehmigung, wir sind im guten Austausch mit dem Land Rheinland-Pfalz und dann jetzt offensichtlich Berlin, das dann irgendwo verhindert oder zumindest im Moment ins Stocken bringt. Das ist natürlich was, was einem vor Ort natürlich sauer macht.
2: Bürgermeister Jung betont, dass die Ansiedlung von Lilly trotz allem eine Erfolgsgeschichte bleibe, da das Unternehmen am Standort Alzey selbst festhalte. Nach aktuellem Stand würden weiterhin rund 500 Arbeitsplätze direkt geschaffen. Der Ausstand bei der Saarbahn geht in eine neue Runde. Die Gewerkschaft Deutscher Lokomotivführer ruft die Beschäftigten zum Streik auf von heute 17 Uhr bis Samstag 3.15 Uhr. Das meldet die Deutsche Presseagentur. Hintergrund sind die laufenden Tarifverhandlungen. 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
4: Und hier ist der RTL-Verkehrsreport. Vorsicht auf der A1 Saarbrücken Richtung Trier. Zwischen Rastplatz Steinerwald und Hermeskeil steht ein defektes Fahrzeug. Vorsicht A4 Luxemburgstadt Richtung Esch. In der Überleitung zur A13 Richtung Peton steht ein defekter LKW. A6 Saarbrücken Richtung Kaiserslautern. Auch hier vorsichtig fahren zwischen Homburg und Waldmoor. Hier sind in beiden Richtungen Personen auf der Fahrbahn. Und Vorsicht A8 Saarlouis Richtung Luxemburg. Zwischen Merzig und Merzig-Schwemlingen steht ein defektes Auto. Auf der A6 Allon Richtung Luxemburgstadt zwischen der Erdekapellen und Marmar ist die linke Spur an einer Baustelle gesperrt, hier 2 Kilometer Stau. A7 Ettelbrück Richtung Luxemburgstadt zwischen dem Ruscht und Merscherberg ist die linke Spur wegen einer Baustelle gesperrt. Und A620 Saarlouis Richtung Saarbrücken zwischen Völklingen und Saarbrücken-Gersweiler in beiden Richtungen Behinderungen an einer Baustelle. Gute Fahrt!
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1: Jetzt von der 42 rein in die Top 40 der Airplay Charts, nämlich direkt auf Platz 27. Martin Garrix und Ed Sheeran, Repeated heißt der gemeinsame Song. Danach weiter auf der 26. Tame Impala und Jenny. Und damit dir einen schönen Freitag. Schön, dass du mit am Start bist. Stay.

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1: Fastboy klettert weiter nach oben hier in den Top 40 von der 30 auf die 24. Sein Song Beautiful Life geht gut ab, klingt euphorisch, danach unverändert Joe auf Platz 3.

0: Ich bin Philipp Ringel, guten Tag. Jetzt gibt's Schutzhelme für die Sicherheitskräfte der Deutschen Bahn. Weil die immer wieder angegriffen werden, startet in Berlin jetzt eine Testphase für die Schutzausrüstung. Zoe Tassovali.
1: Sie sehen aus wie kleine schwarze Polizeihelme mit herunterklappbarem Visier. Zum Standard sollen diese Helme aber nicht werden. Sie sollen nur dann zum Einsatz kommen, wenn eine Lage zu eskalieren droht. Die Bahn reagiert damit auf zunehmende Gewalt gegen ihre Mitarbeiter, vor allem bei Fußballspielen, Demos oder an Silvester. Bewährt sich der Test in Berlin?

0: könnten die Helme ab dem kommenden Jahr bundesweit eingeführt werden. Die Bahn setzt außerdem auf mehr Sicherheitspersonal, Bodycams und zusätzliche Deeskalationstrainings.
1: Bei der Bundeswehr läuft's, oder eher gesagt rollt's. Zumindest sagt das die Truppe selbst und widerspricht einem Bericht von WDR, NDR und der Süddeutschen Zeitung. Die hatten nämlich über einen erheblichen Reparaturstau berichtet. Ursula Winkler.
2: Das Recherchetrio hatte mit Bezug auf interne Infos aus der Heeresinstandsetzungslogistik berichtet, im Mai sei nicht einmal die Hälfte aller Panzerhaubitzen 2000 einsetzbar gewesen. Auch bei den Panzern des Typs Marder und Boxer seien fast die Hälfte in der Reparaturschleife festgehangen. Der Grund, es fehle an Ersatzteilen und an Fachpersonal. Die Verteidigungsfähigkeit sei gefährdet. Das Ministerium bestätigte das nicht, teilte aber mit, wegen der Abgabe von Waffensystemen an die Ukraine entstünden Herausforderungen. Außerdem übe die Truppe mehr als früher. Geräte und Ausrüstung würden stärker beansprucht.
1: Großrazzia in NRW. In Leverkusen ist die Polizei bei einem berüchtigten Clan angerückt. Seit dem frühen Morgen wurden mehrere Gebäude durchsucht. Der Hintergrund: Anfang April eskalierte in einer Shisha-Bar eine Clan-Party völlig. Polizisten wurden angegriffen und verletzt, die Bar völlig verwüstet. Zum Teil gingen die Clan-Mitglieder auch aufeinander los. Insgesamt rund 150 Polizisten mussten anrücken. Erst dann entspannte sich die Lage. Alles neu bei der WM in den USA, Kanada und Mexiko. Und zwar bei den Nationalhymnen. Die Spieler werden beim Turnier nämlich nicht mehr in einer Reihe stehen, sondern im Mittelkreis. Und das gilt für alle Spieler, also auch für die, die erstmal auf der Bank sitzen werden, sagt die FIFA. Und die Einlaufzeremonie will die FIFA im Verlauf des Turniers auch noch etwas aufpeppen, etwa mit Pyrotechnik. Los geht's ja nächsten Donnerstag. Co-Gastgeber Mexiko startet gegen Südafrika ins Turnier. Am Sonntag danach ist Deutschland dran, spielt in Houston gegen Curaçao. 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
3: Wetter. Für Luxemburg, Trier, die Eifel und das Saarland. Es ist wechselnd, meist aber stark bewölkt und es kann örtlich etwas regnen. In Richtung Abend lockert es auch verstärkt auf. Die Höchstwerte liegen in der Großregion zwischen 15 und 20 Grad. Morgen am Samstag bleibt das Wetter unbeständig und es wird zwischendurch schauerartige Regenfälle geben. Dabei liegen die Höchstwerte zwischen 17 und maximal 22 Grad. Und hier ist der RTL-Verkehrsreport. Vorsicht A1, Saarbrücken Richtung Trier. Zwischen Rastplatz Steinerwald und Hermeskeil steht ein defektes Fahrzeug. Vorsicht A4, Luxemburgstadt Richtung Esch. In der Überleitung zur A13 Richtung Peton steht ein defekter LKW. A7 Ettelbrück Richtung Luxemburgstadt. Zwischen dem Rust und Merscherberg ist die linke Spur wegen einer Baustelle gesperrt. Dann geht es auf die A620 Saarbrücken Richtung Saarlouis. Zwischen Saarbrücken West, Spangenbrücke und Völklingen Ost derzeit 7 Kilometer Stau. Und alle Infos gibt es auch auf rtlradio.de.
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2: 16 Uhr jetzt. Hallo zusammen, ich bin Julia Porath. 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Und hier bei mir die offiziellen deutschen Airplay-Charts. Kann sich Alex Warren immer noch ganz vorne halten mit Fever Dream? Welcher Track ist der meistgespielte der Woche in den deutschen Radios? Jetzt habe ich ihn schon für dich. Alex Warren, aber mit seinem ersten großen Hit, Ordinary, auf der 19.
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1: Freitagabend mit den meistgespielten Radio-Hits der Woche. Holly Humberstone stürmt die Charts weltweit und auch unsere Top 40. Auch wenn sie zur Vorwoche den Platz abrutscht, auf Platz 17 jetzt und gleich noch Temper City und Ray. Viel Spaß.

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1: Einen Platz runter von der 12 auf die 13. Michael Schulte mit 5 AM und danach ebenfalls einen Platz runter One Republic mit Need Your Love. Heißt, da tut sich einiges in den oberen Plätzen. Es bleibt spannend. Dir einen schönen Start ins Wochenende und jetzt, wie gesagt, Michael Schulte.

0: One Republic, RTL, Deutschlands Hitradio, Platz 12 in den offiziellen Airplay-Charts, die meistgespielten Radiohits der Woche. Und gleich starten wir in die Top 10. Es wird spannend.
1: Und hier ist der RTL-Verkehrsreport. Vorsicht auf der A1, Saarbrücken Richtung Trier. Zwischen Rastplatz Steinerwald und Hermeskeil steht ein defektes Fahrzeug auf dem Standstreifen. Vorsicht auch auf der A13, Petonsch Richtung Schengen. Am Tunnel Assen steht ein defektes Auto ebenfalls auf dem Standstreifen. A6, Allon Richtung Luxemburg. Zwischen der Erdekapellen und Marmar ist die Überholspur an einer Baustelle gesperrt. Hier zäh fließender Verkehr. A7, Ettelbrück Richtung Luxemburg-Stadt. Zwischen dem Ruscht und Merscherberg ist die linke Spur wegen einer Baustelle gesperrt. A13, Petonsch Richtung Schengen. Zwischen Differdange und Élorange Stau an einer Baustelle. Dann geht es auf die A620 Saarbrücken Richtung Saarlouis. Zwischen Saarbrücken-West-Spangenbrücke und Völklingen-Ost hier 7 Kilometer Stau. Und alle Infos gibt es aktuell auch auf rtlradio.de. Gute Fahrt!
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Platz 10 der offiziellen Airplay-Charts, RTL, Deutschlands Hitradio. Und damit willkommen in den Top 10. Mal sehen, was sich diese Woche in den oberen Ringen tut. Der Reihe nach. Olivia Rodrigo, ganz neue Single, Drop Dead, als Vorgeschmack auf ihr neues Album. Nächsten Freitag kommt es heraus. Platz 6 diese Woche und vorher noch Taylor Swift.

Platz 5 von der 1 in der Vorwoche. Alex Warren abgerutscht, RTL Deutschland Hitradio. Ja, hier sind die offiziellen Airplay-Charts. Die meistgespielten Songs im deutschen Radio heißt, wir haben eine neue 1. Vorher aber noch die Plätze davor. Los geht's jetzt in die Top 3. Teddy Swims, Mr. Know-It-All und Harry Styles, American Girls. Jeweils einen Platz nach oben. 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

Harry Styles, Platz 2 der offiziellen Airplay-Charts, RTL, Deutscher Z Radio. Alex Rowan von der Vorwoche hat es nicht wieder auf die 1 geschafft, heißt neue Nummer 1. Der meistgespielte Song im Radio diese Woche, tada, du hörst es schon, Bebe Rexha und Faceless. Und damit Gratulation, hier ist dein Platz 1. Schönen Start.

0: Ich bin Philipp Ringel, guten Tag. Jetzt gibt's Schutzhelme für die Sicherheitskräfte der Deutschen Bahn. Weil die immer wieder angegriffen werden, startet in Berlin jetzt eine Testphase für die Schutzausrüstung. Zoe Tassovali.
1: Sie sehen aus wie kleine schwarze Polizeihelme mit herunterklappbarem Visier. Zum Standard sollen diese Helme aber nicht werden. Sie sollen nur dann zum Einsatz kommen, wenn eine Lage zu eskalieren droht. Die Bahn reagiert damit auf zunehmende Gewalt gegen ihre Mitarbeiter, vor allem bei Fußballspielen, Demos oder an Silvester. Bewährt sich der Test in Berlin, könnten die Helme ab dem kommenden Jahr bundesweit eingeführt werden. Die Bahn setzt außerdem auf mehr Sicherheitspersonal, Bodycam.

0: Abends und zusätzliche Deeskalationstrainings.
1: Bei der Bundeswehr läuft's, oder eher gesagt rollt's. Zumindest sagt das die Truppe selbst und widerspricht einem Bericht von WDR, NDR und der Süddeutschen Zeitung. Die hatten nämlich über einen erheblichen Reparaturstau berichtet. Ursula Winkler.
2: Das Recherchetrio hatte mit Bezug auf interne Infos aus der Heeresinstandsetzungslogistik berichtet, im Mai sei nicht einmal die Hälfte aller Panzerhaubitzen 2000 einsetzbar gewesen. Auch bei den Panzern des Typs Marder und Boxer seien fast die Hälfte in der Reparaturschleife festgehangen. Der Grund, es fehle an Ersatzteilen und an Fachpersonal. Die Verteidigungsfähigkeit sei gefährdet. Das Ministerium bestätigte das nicht, teilte aber mit, wegen der Abgabe von Waffensystemen an die Ukraine entstünden Herausforderungen. Außerdem übe die Truppe mehr als früher. Gerät und Ausrüstung würden stärker beansprucht.
1: Großrazzia in NRW. In Leverkusen ist die Polizei bei einem berüchtigten Clan angerückt. Seit dem frühen Morgen wurden mehrere Gebäude durchsucht. Der Hintergrund: Anfang April eskalierte in einer Shisha-Bar eine Clan-Party völlig. Polizisten wurden angegriffen und verletzt, die Bar völlig verwüstet. Zum Teil gingen die Clan-Mitglieder auch aufeinander los. Insgesamt rund 150 Polizisten mussten anrücken. Erst dann entspannte sich die Lage. Jetzt ist klar, Buckelwald Timmy war eigentlich ein Weibchen. Das hat die Obduktion ergeben. Noch nicht klar ist aber, woran der Wal gestorben ist. Verletzungen oder verschluckte Netze gab es nicht. Mittlerweile ist vom Kadaver auf der dänischen Insel Anholt auch nichts mehr zu sehen. Ein Teil von Timmy soll in ein Museum in Kopenhagen kommen. Ticketpanne kurz vor dem WM-Start. Fans dürfte es aber ganz kurz gefreut haben, denn einige bekamen ihre Tickets plötzlich komplett kostenlos zugeschickt. Beim Bestellvorgang gab es wohl Probleme, deshalb gingen die gratis raus. Die FIFA hat aber schon reagiert und die Fans kontaktiert. Die Karten bleiben erstmal reserviert, die Fans sollen jetzt aber den korrekten Betrag nachzahlen. 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
3: Wetter. Für Luxemburg, Trier, die Eifel und das Saarland. Es ist wechselnd, meist aber stark bewölkt und es kann örtlich etwas regnen. In Richtung Abend lockert es auch verstärkt auf. Die Höchstwerte liegen in der Großregion zwischen 15 und 20 Grad. Morgen am Samstag bleibt das Wetter unbeständig und es wird zwischendurch schauerartige Regenfälle geben. Dabei liegen die Höchstwerte zwischen 17 und maximal 22 Grad. Und hier ist der RTL-Verkehrsreport. Vorsicht A1, Trier Richtung Luxemburg-Stadt. Zwischen Puttersberg und Flachsweiler steht ein defekter LKW. Vorsicht A1, Luxemburg Richtung Trier. Zwischen dem Tunnel Howald und der Ausfahrt Sandweiler-Hamm liegen Gegenstände. Vorsicht A1, Saarbrücken Richtung Trier. Zwischen Rastplatz Steinerwald und Hermeskeil steht ein defektes Fahrzeug. Vorsicht auf der A620, Saarbrücken Richtung Saarlouis. Zwischen Badgassen und Ensdorf in beiden Richtungen Gefahr durch Tiere auf der Fahrbahn. Und A6, Saarbrücken Richtung Kaiserslautern. Zwischen Rohrbach und Kreuzneunkirchen Behinderungen wegen eines Unfalls.
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2: 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Und jetzt dein Kick-Off ins wohlverdiente Wochenende. Viel

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Heidi Klum, gerade in aller Munde, im wahrsten Sinne. Sie wird dieses Jahr mit dem Süßwarenhersteller Hitchies einen Halloween-Kalender auf den Markt bringen. Wie so ein Adventskalender hat er dann 31 Türchen, also für jeden Tag im Oktober. Finde ich ganz cool. Jetzt die besten neuen Hits. BTS Swim im Remix.

0: Freitag Feierabend, RTL Deutschland Hit Radio. Gleich Reggae Summer Vibes dank Stick Figure neu auf unserer Playlist. Außerdem Taylor Swift, besten neuen Hits.
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2: Vorsicht auf der A1 Trier Richtung Luxemburg-Stadt. Zwischen Pottersberg und Flachsweiler steht ein defekter LKW. Vorsicht auch auf der A1 Saarbrücken Richtung Trier. Zwischen Rastplatz Steinerwald und Hermeskeil. Hier steht ein defektes Fahrzeug. Vorsicht auf der B269N Überherrn Richtung Ensdorf. Zwischen Überherrn und Häsfeld steht ein defektes Auto auf der rechten Spur. A6 Saarbrücken Richtung Kaiserslautern. Zwischen Rohrbach und Kreuz Neunkirchen Behinderungen wegen eines Unfalls. A13 Petosch Richtung Schengen zwischen Differdange und Elorange 1 Kilometer Stau an einer Baustelle. Und in Schwaich an der Mosel durch einen Gebäudebrand kommt es im Bereich Schwaich zu starker Rauchentwicklung. Gute und auch sichere Fahrt.
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Olivia Dean im Freitags-Feierabend-Remix, RTL Deutschlands Hitradio. Ja, viel Spaß an alle, die auf dem Weg zu Rock am Ring sind. Meine Freundin Dani springt da auch rum und ganz viele Stars. Linkin Park, Papa Roach, Limp Bizkit und so weiter. Übrigens, wer keine Tickets hat, bei Magenta Musik gibt es die Live-Übertragung der Hauptbühne.

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0: Ich bin Philipp Ringel, guten Tag. Jetzt gibt's Schutzhelme für die Sicherheitskräfte der Deutschen Bahn. Weil die immer wieder angegriffen werden, startet in Berlin jetzt eine Testphase für die Schutzausrüstung. Zoe Tassovali.
1: Sie sehen aus wie kleine schwarze Polizeihelme mit herunterklappbarem Visier. Zum Standard sollen diese Helme aber nicht werden. Sie sollen nur dann zum Einsatz kommen, wenn eine Lage zu eskalieren droht. Die Bahn reagiert damit auf zunehmende Gewalt gegen ihre Mitarbeiter, vor allem bei Fußballspielen, Demos oder an Silvester. Bewährt sich der Test in Berlin, könnten die Helme ab dem kommenden Jahr bundesweit eingeführt werden. Die Bahn setzt außerdem auf mehr Sicherheitspersonal, Bodycams und zusätzliche Deeskalationstrainings.
0: Bei der Bundeswehr läuft's oder eher gesagt rollt's. Zumindest sagt das die Truppe selbst und widerspricht einem Bericht von WDR, NDR und der Süddeutschen Zeitung. Die hat nämlich über einen erheblichen Reparaturstau berichtet. Ursula Winkler.
2: Das Recherchetrio hatte mit Bezug auf interne Infos aus der Heeresinstandsetzungslogistik berichtet, im Mai sei nicht einmal die Hälfte aller Panzerhaubitzen 2000 einsetzbar gewesen. Auch bei den Panzern des Typs Marder und Boxer seien fast die Hälfte in der Reparaturschleife festgehangen. Der Grund, es fehle an Ersatzteilen und an Fachpersonal. Die Verteidigungsfähigkeit sei gefährdet. Das Ministerium bestätigte das nicht, teilte aber mit, wegen der Abgabe von Waffensystemen an die Ukraine entstünden Herausforderungen. Außerdem übe die Truppe mehr als früher. Gerät und Ausrüstung würden stärker beansprucht.
0: Alles neu bei der WM in den USA, Kanada und Mexiko. Und zwar bei den Nationalhymnen. Die Spieler werden beim Turnier nämlich nicht mehr in einer Reihe stehen, sondern im Mittelkreis. Und das gilt für alle Spieler, also auch für die, die erstmal auf der Bank sitzen werden, sagt die FIFA. Und die Einlaufzeremonie will die FIFA im Verlauf des Turniers auch noch etwas aufpeppen, etwa mit Pyrotechnik. Los geht's ja nächsten Donnerstag. Co-Gastgeber Mexiko startet gegen Südafrika ins Turnier. Am Sonntag danach ist Deutschland dran, spielt in Houston gegen Curaçao. Und apropos Fußball, denn während es für die DFB-Männer bald losgeht, können die Fußballfrauen heute ihr Ticket für die WM im nächsten Jahr sichern. Im vorletzten Gruppenspiel muss man dafür aber erstmal Norwegen schlagen. Nur der Gruppensieger qualifiziert sich direkt. Deutschland führt die Gruppe A4 gerade mit einem Punkt Vorsprung an. Anpfiff ist um 20.35 Uhr. Das erste zeigt das Spiel live. 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
3: Wetter. Für Luxemburg, Trier, die Eifel und das Saarland. Am Abend und in der Nacht ist es mit einem lockeren Wolkenmix freundlich. Es bleibt auch meist trocken. Dabei sinken die Temperaturen ab auf Werte zwischen 11 und 5 Grad. Morgen am Samstag bleibt das Wetter dann unbeständig. Es wird zwischendurch schauerartige Regenfälle geben. Und das dann bei Höchstwerten in der Großregion zwischen 17 und 22 Grad. Und hier ist der RTL-Verkehrsreport. Vorsicht A1, Trier Richtung Luxemburg-Stadt. Zwischen Puttersberg und Flachsweiler steht ein defekter LKW. Vorsicht A1, Saarbrücken Richtung Trier. Zwischen Rastplatz Steinerwald und Hermeskeil steht ein defektes Fahrzeug. Vorsicht auf der A48, Koblenz Richtung Dreieck-Vulkaneifel. Zwischen Laubach und Ulmen steht ein defekter LKW auf dem Standstreifen. A6, Saarbrücken Richtung Kaiserslautern. Zwischen Rohrbach und Kreuzneunkirchen Behinderungen wegen eines Unfalls. A13, Petonsch Richtung Schengen, zwischen Differdorsch und Elorange, 1 Kilometer Stau an einer Baustelle.
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0: Alex Warren, besten neuen Hits, RTL, Deutschlands Hitradio. Schönen Feierabend. Und rüber geht's jetzt nach Köln zu den Kollegen von RTL Fernsehen. Die neuesten Promi-News in RTL exklusiv. Heute mit Kena Amoa.
1: Hallo, liebe Grüße aus Köln. Heute gibt's wie immer um 18.30 Uhr exklusiv. Und meine Kollegin Frau Koludovic hat Carmen und Robert Geis in Monaco besucht. Und dabei ging es auch um den Überfall, der vor fast genau einem Jahr passiert ist. Die beiden wurden ja zu Hause ausgeraubt. Und für Carmen gab es im Anschluss nur eine Lösung, das alles zu verarbeiten, nämlich den Alkohol, was natürlich hochproblematisch ist. Wie es ihr heute geht, das alles gibt's heute um 18.30 Uhr neben vielen spannenden anderen Themen und ich freue mich auf jeden, der dabei ist.
0: Dankeschön, 18.30 Uhr exklusiv bei RTL.

RTL Deutschlands Hitradio. Rein ins Wochenende mit brandneuer Musik auf unserer Playlist von Ella Bry, Schauspielerin. Kennen einige aus der Serie Off Campus. Von da auch ihr Song Girl That I Am. Es geht um Selbstfindung, Verletzlichkeit und darum, stärker aus schwierigen Zeiten hervorzugehen. Ella Bry, ganz neu, direkt nach.

0: Entdecke neue Musik. Ella Bright, RTL, Deutschlands Hitradio. Gleich hier weiter mit den besten neuen Hits. Taylor Swift ist mit dabei.
1: Und hier ist der RTL-Verkehrsreport. Vorsicht auf der A1 Saarbrücken Richtung Trier. Zwischen Rastplatz Steinerwald und Hermeskeil steht ein defektes Fahrzeug. Vorsicht auch auf der A48 Koblenz Richtung Dreieck Vulkaneifel. Zwischen Laubach und Ulmen steht ein defekter LKW auf dem Standstreifen. A1 Trier Richtung Luxemburg-Stadt. Zwischen Pottersberg und Flachsweiler ist die rechte Spur wegen Aufräumarbeiten gesperrt. A13 Petonsch Richtung Schengen in Höhe vom Tunnel Frieson, Stau wegen eines Unfalls auf der linken Spur. A13 Petonsch Richtung Schengen zwischen Differdange und Elerange 1 Kilometer Stau an einer Baustelle. Auf der A620 Saarlouis Richtung Saarbrücken zwischen Völklingen und Saarbrücken-Gersweiler in beiden Richtungen Behinderungen an einer Baustelle. Und es geht nach Schweich an der Mosel hier durch einen Gebäudebrand. Hier kommt es bei Schweich zu starker Rauchentwicklung.
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RTL, Deutschlandhit-Radio, Friday Night, Kickoff ins Wochenende. Lass es dir gut gehen bei allem, was du so vorhast. Die besten neuen Hits begleiten dich jetzt wieder. Bebe Rexha und Faceless und damit Happy Weekend.

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0: Ich bin Philipp Ringel, guten Abend. Die WM-Generalprobe gegen die USA morgen muss das DFB-Team wahrscheinlich ohne Keeper Manuel Neuer bestehen. Der 40-Jährige war beim Abschlusstraining nicht dabei. Dafür waren Oliver Baumann, Alexander Nübel und Jonas Obich auf dem Platz. Wahrscheinlich muss er einmal mehr wegen Wadenproblem pausieren. Ein Einsatz morgen ist damit mehr als unwahrscheinlich. Neuers WM-Comeback verschiebt sich damit wohl auf den 14. Juli. Das erste Gruppenspiel der DFB-Elf gegen Curaçao. Jetzt gibt's Schutzhelme für die Sicherheitskräfte der Deutschen Bahn. Weil die immer wieder angegriffen werden, startet in Berlin jetzt eine Testphase für die Schutzausrüstung. Zoe Tassovali.
1: Sie sehen aus wie kleine schwarze Polizeihelme mit herunterklappbarem Visier. Zum Standard sollen diese Helme aber nicht werden. Sie sollen nur dann zum Einsatz kommen, wenn eine Lage zu eskalieren droht. Die Bahn reagiert damit auf zunehmende Gewalt gegen ihre Mitarbeiter, vor allem bei Fußballspielen, Demos oder an Silvester. Bewährt sich der Test in Berlin, könnten die Helme ab dem kommenden Jahr bundesweit eingeführt werden.

0: Die Bahn setzt außerdem auf mehr Sicherheitspersonal, Bodycams und zusätzliche Deeskalationstrainings.
1: Großrazzia in NRW. In Leverkusen ist die Polizei bei einem berüchtigten Clan angerückt. Seit dem frühen Morgen wurden mehrere Gebäude durchsucht. Der Hintergrund: Anfang April eskalierte in einer Shisha-Bar eine Clan-Party völlig. Polizisten wurden angegriffen und verletzt, die Bar völlig verwüstet. Zum Teil gingen die Clan-Mitglieder auch aufeinander los. Insgesamt rund 150 Polizisten mussten anrücken. Erst dann entspannte sich die Lage. Jetzt ist klar, Buckelwald Timmy war eigentlich ein Weibchen. Das hat die Obduktion ergeben. Noch nicht klar ist aber, woran der Wal gestorben ist. Verletzungen oder verschluckte Netze gab es nicht. Mittlerweile ist vom Kadaver auf der dänischen Insel Anholt auch nichts mehr zu sehen. Ein Teil von Timmy soll in ein Museum in Kopenhagen kommen. Alles neu bei der WM in den USA, Kanada und Mexiko. Und zwar bei den Nationalhymnen. Die Spieler werden beim Turnier nämlich nicht mehr in einer Reihe stehen, sondern im Mittelkreis. Und das gilt für alle Spieler, also auch für die, die erstmal auf der Bank sitzen werden, sagt die FIFA. Und die Einlaufzeremonie will die FIFA im Verlauf des Turniers auch noch etwas aufpeppen, etwa mit Pyrotechnik. Los geht's ja nächsten Donnerstag. Co-Gastgeber Mexiko startet gegen Südafrika ins Turnier. Am Sonntag danach ist Deutschland dran, spielt in Houston gegen Curaçao. 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
2: Wetter. Für Luxemburg, Trier, die Eifel und das Saarland. Am Abend und in der Nacht ist es mit einem lockeren Wolkenmix freundlich. Es bleibt auch meist trocken. Dabei sinken die Temperaturen ab auf Werte zwischen 11 und 5 Grad. Morgen am Samstag bleibt das Wetter dann unbeständig. Es wird zwischendurch schauerartige Regenfälle geben und das dann bei Höchstwerten in der Großregion zwischen 17 und 22 Grad. Und hier ist der RTL-Verkehrsreport. Vorsicht auf der A1 Saarbrücken Richtung Trier. Zwischen Rastplatz Steinerwald und Hermeskeil steht ein defektes Fahrzeug. Vorsicht auch auf der A48 Koblenz Richtung Dreieck-Vulkaneifel. Zwischen Laubach und Ulmen, auch hier steht ein defektes Fahrzeug. A1 Trier Richtung Luxemburg-Stadt. Zwischen Puttersberg und Flachsweiler ist die rechte Spur wegen Aufräumarbeiten gesperrt. A13 Petonsch Richtung Schengen. In Höhe vom Tunnel Frisange hat es einen Unfall auf der linken Spur gegeben. Derzeit 3 Kilometer Stau. Gute und auch sichere Fahrt.
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3: Ich bin Philipp Ringe und das sind die wichtigsten Meldungen des Tages. Jetzt gibt's Schutzhelme für die Sicherheitskräfte der Deutschen Bahn. Weil die immer wieder angegriffen werden, startet in Berlin jetzt eine Testphase für die Schutzausrüstung. Zoe Tassovali.
4: Sie sehen aus wie kleine schwarze Polizeihelme mit herunterklappbarem Visier. Zum Standard sollen diese Helme aber nicht werden. Sie sollen nur dann zum Einsatz kommen, wenn eine Lage zu eskalieren droht. Die Bahn reagiert damit auf zunehmende Gewalt gegen ihre Mitarbeiter, vor allem bei Fußballspielen, Demos oder an Silvester.

0: Wehrt sich der Test in Berlin, könnten die Helme ab dem kommenden Jahr bundesweit eingeführt werden. Die Bahn setzt außerdem auf mehr Sicherheitspersonal, Bodycams und zusätzliche Deeskalationstrainings.
1: Großrazzia in NRW. In Leverkusen ist die Polizei bei einem berüchtigten Clan angerückt und hat mehrere Gebäude durchsucht. Der Hintergrund: Anfang April eskalierte in einer Shisha-Bar eine Clan-Party völlig. Polizisten wurden angegriffen und verletzt, die Bar völlig verwüstet, zum Teil gingen die Clan-Mitglieder aufeinander los. Insgesamt rund 150 Polizisten mussten anrücken, erst dann entspannte sich die Lage. Bei der Bundeswehr läuft's, oder eher gesagt rollt's. Zumindest sagt das die Truppe selbst und widerspricht einem Bericht von WDR, NDR und der Süddeutschen Zeitung. Die hatten nämlich über einen erheblichen Reparaturstau berichtet. Ursula Winkler.
2: Das Recherchetrio hatte mit Bezug auf interne Infos aus der Heeresinstandsetzungslogistik berichtet, im Mai sei nicht einmal die Hälfte aller Panzerhaubitzen 2000 einsetzbar gewesen. Der Grund: es fehle an Ersatzteilen und an Fachpersonal. Die Verteidigungsfähigkeit sei gefährdet. Das Ministerium bestätigte das nicht, teilte aber mit, wegen der Abgabe von Waffensystemen an die Ukraine entstünden Herausforderungen. Außerdem übe die Truppe mehr als früher. Gerät und Ausrüstung würden stärker beansprucht.
1: Houston, die ISS hat ein Problem, denn an Bord der internationalen Raumstation hat ein Modul wohl mehrere Lecks. 5 Raumfahrer mussten sich im Dragon-Raumschiff in Sicherheit begeben, sagt die NASA. Tina Eck.
3: Die ISS kommt in die Jahre und immer wieder gibt es Lecks, Risse und andere Defekte an der 25 Jahre alten Raumstation. Die derzeitige Besatzung war zunächst angewiesen worden, im angedockten Dragon-Raumschiff zu warten, bis der Riss geflickt ist. Aber dann wurde wegen neuer Risse doch eine größere Reparatur beschlossen. Und die Astronauten konnten zunächst zurück in die Station, solange weitere Messungen und Daten gesammelt werden. Die Sicherheit sei nicht gefährdet, versichert die russische Raumfahrtbehörde Roskosmos.
1: Die WM-Generalprobe gegen die USA morgen muss das DFB-Team wahrscheinlich ohne Keeper Manuel Neuer bestehen. Der 40-Jährige war beim Abschlusstraining nicht dabei. Dafür waren Oliver Baumann, Alexander Nübel und Jonas Obig auf dem Platz. Wahrscheinlich muss er einmal mehr wegen Wadenproblem pausieren. Ein Einsatz morgen ist damit mehr als unwahrscheinlich. Neuers WM-Comeback verschiebt sich damit wohl auf den 14. Juli. Das erste Gruppenspiel der DFB-Elf gegen Curaçao. Und das waren die wichtigsten Meldungen des Tages. 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
4: Für Luxemburg, Trier, die Eifel und das Saarland. Es ist mit einem lockeren Wolkenmix recht freundlich und es bleibt meist trocken. Dabei sinken die Temperaturen ab auf Werte zwischen 11 und 5 Grad. Am Tage ist das Wetter unbeständig und es wird zwischendurch schauerartige Regenfälle geben. Dabei liegen die Höchstwerte in der Großregion zwischen 17 und maximal 22 Grad. Und hier ist der RTL-Verkehrsreport. A1 Trier Richtung Saarbrücken. Zwischen Eppelborn und Illingen in beiden Richtungen Bauarbeiten. Hier ist jeweils nur eine Spur frei. A1 Saarbrücken Richtung Trier. Zwischen Mehring und Rastplatz Mehringer Höhe ist nur eine Fahrbahn frei wegen Brückenarbeiten. Dann geht es auf die A8 Saarlouis Richtung Luxemburg. Auf der Moseltalbrücke ist in beiden Richtungen wegen Brückenarbeiten jeweils nur eine Fahrbahn frei. Und A620 Saarlouis Richtung Saarbrücken. Zwischen Völklingen und Saarbrücken-Gersweiler auch hier Bauarbeiten.
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0: Ich bin Philipp Ringe und das sind die wichtigsten Meldungen des Tages. Jetzt gibt's Schutzhelme für die Sicherheitskräfte der Deutschen Bahn. Weil die immer wieder angegriffen werden, startet in Berlin jetzt eine Testphase für die Schutzausrüstung. Zoe Tassovali.
1: Sie sehen aus wie kleine schwarze Polizeihelme mit herunterklappbarem Visier. Zum Standard sollen diese Helme aber nicht werden. Sie sollen nur dann zum Einsatz kommen, wenn eine Lage zu eskalieren droht. Die Bahn reagiert damit auf zunehmende Gewalt gegen ihre Mitarbeiter, vor allem bei Fußballspielen, Demos oder an Silvester. Bewährt sich der Test in Berlin, könnten die Helme ab dem kommenden Jahr bundesweit eingeführt werden. Die Bahn setzt außerdem auf mehr Sicherheitspersonal, Bodycams und zusätzliche Deeskalationstrainings.
0: Großrazzia in NRW. In Leverkusen ist die Polizei bei einem berüchtigten Clan angerückt und hat mehrere Gebäude durchsucht. Der Hintergrund: Anfang April eskalierte in einer Shisha-Bar eine Clan-Party völlig. Polizisten wurden angegriffen und verletzt, die Bar völlig verwüstet, zum Teil gingen die Clan-Mitglieder aufeinander los. Insgesamt rund 150 Polizisten mussten anrücken, erst dann entspannte sich die Lage. Bei der Bundeswehr läuft's, oder eher gesagt rollt's. Zumindest sagt das die Truppe selbst und widerspricht einem Bericht von WDR, NDR und der Süddeutschen Zeitung. Die hat nämlich über einen erheblichen Reparaturstau berichtet. Ursula Winkler.
2: Das Recherchetrio hatte mit Bezug auf interne Infos aus der Heeresinstandsetzungslogistik berichtet, im Mai sei nicht einmal die Hälfte aller Panzerhaubitzen 2000 einsetzbar gewesen. Der Grund: es fehle an Ersatzteilen und an Fachpersonal. Die Verteidigungsfähigkeit sei gefährdet. Das Ministerium bestätigte das nicht, teilte aber mit, wegen der Abgabe von Waffensystemen an die Ukraine entstünden Herausforderungen. Außerdem übe die Truppe mehr als früher. Gerät und Ausrüstung würden stärker beansprucht.
0: Houston, die ISS hat ein Problem, denn an Bord der internationalen Raumstation hat ein Modul wohl mehrere Lecks. 5 Raumfahrer mussten sich im Dragon-Raumschiff in Sicherheit begeben, sagt die NASA. Tina Eck.
3: Die ISS kommt in die Jahre und immer wieder gibt es Lecks, Risse und andere Defekte an der 25 Jahre alten Raumstation. Die derzeitige Besatzung war zunächst angewiesen worden, im angedockten Dragon-Raumschiff zu warten, bis der Riss geflickt ist. Aber dann wurde wegen neuer Risse doch eine größere Reparatur beschlossen. Und die Astronauten konnten zunächst zurück in die Station, solange weitere Messungen und Daten gesammelt werden. Die Sicherheit sei nicht gefährdet, versichert die russische Raumfahrtbehörde Roskosmos.
0: Die WM-Generalprobe gegen die USA morgen muss das DFB-Team wahrscheinlich ohne Keeper Manuel Neuer bestehen.

0: Der 40-Jährige war beim Abschlusstraining nicht dabei. Dafür waren Oliver Baumann, Alexander Nübel und Jonas Obig auf dem Platz. Wahrscheinlich muss er einmal mehr wegen Wadenproblem pausieren. Ein Einsatz morgen ist damit mehr als unwahrscheinlich. Neuers WM-Comeback verschiebt sich damit wohl auf den 14. Juli. Das erste Gruppenspiel der DFB-Elf gegen Curaçao. Und das waren die wichtigsten Meldungen des Tages. 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
1: Für Luxemburg, Trier, die Eifel und das Saarland. Es ist mit einem lockeren Wolkenmix recht freundlich und es bleibt meist trocken. Dabei sinken die Temperaturen ab auf Werte zwischen 11 und 5 Grad. Am Tage ist das Wetter unbeständig und es wird zwischendurch schauerartige Regenfälle geben. Dabei liegen die Höchstwerte in der Großregion zwischen 17 und maximal 22 Grad. Hier ist der RTL-Verkehrsreport. A1 Trier Richtung Saarbrücken. Zwischen Eppelborn und Illingen in beiden Richtungen Bauarbeiten. Hier ist jeweils nur eine Spur frei. A1 Saarbrücken Richtung Trier. Zwischen Mehring und Rastplatz Mehringer Höhe ist nur eine Fahrbahn frei wegen Brückenarbeiten. Dann geht es auf die A8 Desaluy Richtung Luxemburg. Auf der Moseltalbrücke ist in beiden Richtungen wegen Brückenarbeiten jeweils nur eine Fahrbahn frei. Und A620 Desaluy Richtung Saarbrücken. Zwischen Völklingen und Saarbrücken-Gersweiler auch hier Bauarbeiten.
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1: Ich bin Philipp Ringe und das sind die wichtigsten Meldungen des Tages. Jetzt gibt's Schutzhelme für die Sicherheitskräfte der Deutschen Bahn. Weil die immer wieder angegriffen werden, startet in Berlin jetzt eine Testphase für die Schutzausrüstung. Zoe Tassovali.
2: Sie sehen aus wie kleine schwarze Polizeihelme mit herunterklappbarem Visier. Zum Standard sollen diese Helme aber nicht werden. Sie sollen nur dann zum Einsatz kommen, wenn eine Lage zu eskalieren droht. Die Bahn reagiert damit auf zunehmende Gewalt gegen ihre Mitarbeiter, vor allem bei Fußballspielen, Demos oder an Silvester. Bewährt sich der Test in Berlin, könnten die Helme ab dem kommenden Jahr bundesweit eingeführt werden. Die Bahn setzt außerdem auf mehr Sicherheitspersonal, Bodycams und zusätzliche Deeskalationstrainings.
1: Großrazzia in NRW. In Leverkusen ist die Polizei bei einem berüchtigten Clan angerückt und hat mehrere Gebäude durchsucht. Der Hintergrund: Anfang April eskalierte in einer Shisha-Bar eine Clan-Party völlig. Polizisten wurden angegriffen und verletzt, die Bar völlig verwüstet, zum Teil gingen die Clan-Mitglieder aufeinander los. Insgesamt rund 150 Polizisten mussten anrücken, erst dann entspannte sich die Lage. Bei der Bundeswehr läuft's, oder eher gesagt rollt's. Zumindest sagt das die Truppe selbst und widerspricht einem Bericht von WDR, NDR und der Süddeutschen Zeitung. Die hat nämlich über einen erheblichen Reparaturstau berichtet. Ursula Winkler.
3: Das Recherchetrio hatte mit Bezug auf interne Infos aus der Heeresinstandsetzungslogistik berichtet, im Mai sei nicht einmal die Hälfte aller Panzerhaubitzen 2000 einsetzbar gewesen. Der Grund: es fehle an Ersatzteilen und an Fachpersonal. Die Verteidigungsfähigkeit sei gefährdet. Das Ministerium bestätigte das nicht, teilte aber mit, wegen der Abgabe von Waffensystemen an die Ukraine entstünden Herausforderungen. Außerdem übe die Truppe mehr als früher. Gerät und Ausrüstung würden stärker beansprucht.
1: Houston, die ISS hat ein Problem, denn an Bord der internationalen Raumstation hat ein Modul wohl mehrere Lecks. 5 Raumfahrer mussten sich im Dragon-Raumschiff in Sicherheit begeben, sagt die NASA. Tina Eck.
4: Die ISS kommt in die Jahre und immer wieder gibt es Lecks, Risse und andere Defekte an der 25 Jahre alten Raumstation. Die derzeitige Besatzung war zunächst angewiesen worden, im angedockten Dragon-Raumschiff zu warten, bis der Riss geflickt ist. Aber dann wurde wegen neuer Risse doch eine größere Reparatur beschlossen. Und die Astronauten konnten zunächst zurück in die Station, solange weitere Messungen und Daten gesammelt werden. Die Sicherheit sei nicht gefährdet, versichert die russische Raumfahrtbehörde Roskosmos.
1: Die WM-Generalprobe gegen die USA morgen muss das DFB-Team wahrscheinlich ohne Keeper Manuel Neuer bestehen. Der 40-Jährige war beim Abschlusstraining nicht dabei. Dafür waren Oliver Baumann, Alexander Nübel und Jonas Obig auf dem Platz. Wahrscheinlich muss er einmal mehr wegen Wadenproblem pausieren. Ein Einsatz morgen ist damit mehr als unwahrscheinlich. Neuers WM-Comeback verschiebt sich damit wohl auf den 14. Juli. Das erste Gruppenspiel der DFB-Elf gegen Curaçao. Und das waren die wichtigsten Meldungen des Tages. 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
5: Für Luxemburg, Trier, die Eifel und das Saarland. Es ist mit einem lockeren

0: Wolkenmix recht freundlich und es bleibt meist trocken. Dabei sinken die Temperaturen ab auf Werte zwischen 11 und 5 Grad. Am Tage ist das Wetter unbeständig und es wird zwischendurch schauerartige Regenfälle geben. Dabei liegen die Höchstwerte in der Großregion zwischen 17 und maximal 22 Grad. Und hier ist der RTL-Verkehrsreport. A1 Trier Richtung Saarbrücken. Zwischen Eppelborn und Illingen in beiden Richtungen Bauarbeiten. Hier ist jeweils nur eine Spur frei. A1 Saarbrücken Richtung Trier. Zwischen Mehring und Rastplatz Mehringer Höhe ist nur eine Fahrbahn frei wegen Brückenarbeiten. Dann geht es auf die A8 Saarlouis Richtung Luxemburg. Auf der Moseltalbrücke ist in beiden Richtungen wegen Brückenarbeiten jeweils nur eine Fahrbahn frei. Und A620 Saarlouis Richtung Saarbrücken. Zwischen Völklingen und Saarbrücken-Gersweiler auch hier Bauarbeiten.
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0: Ich bin Philipp Ringe und das sind die wichtigsten Meldungen des Tages. Jetzt gibt's Schutzhelme für die Sicherheitskräfte der Deutschen Bahn. Weil die immer wieder angegriffen werden, startet in Berlin jetzt eine Testphase für die Schutzausrüstung. Zoe Tassovali.
1: Sie sehen aus wie kleine schwarze Polizeihelme mit herunterklappbarem Visier. Zum Standard sollen diese Helme aber nicht werden. Sie sollen nur dann zum Einsatz kommen, wenn eine Lage zu eskalieren droht. Die Bahn reagiert damit auf zunehmende Gewalt gegen ihre Mitarbeiter. Vor allem bei Fußballspielen, Demos oder an Silvester. Bewährt sich der Test in Berlin, könnten die Helme ab dem kommenden Jahr bundesweit eingeführt werden. Die Bahn setzt außerdem auf mehr Sicherheitspersonal, Bodycams und zusätzliche Deeskalationstrainings.
0: Großrazzia in NRW. In Leverkusen ist die Polizei bei einem berüchtigten Clan angerückt und hat mehrere Gebäude durchsucht. Der Hintergrund: Anfang April eskalierte in einer Shisha-Bar eine Clan-Party völlig. Polizisten wurden angegriffen und verletzt, die Bar völlig verwüstet, zum Teil gingen die Clan-Mitglieder aufeinander los. Insgesamt rund 150 Polizisten mussten anrücken, erst dann entspannte sich die Lage. Bei der Bundeswehr läuft's, oder eher gesagt rollt's. Zumindest sagt das die Truppe selbst und widerspricht einem Bericht von WDR, NDR und der Süddeutschen Zeitung. Die hat nämlich über einen erheblichen Reparaturstau berichtet. Ursula Winkler.
2: Das Recherchetrio hatte mit Bezug auf interne Infos aus der Heeresinstandsetzungslogistik berichtet, im Mai sei nicht einmal die Hälfte aller Panzerhaubitzen 2000 einsetzbar gewesen. Der Grund: es fehle an Ersatzteilen und an Fachpersonal. Die Verteidigungsfähigkeit sei gefährdet. Das Ministerium bestätigte das nicht, teilte aber mit, wegen der Abgabe von Waffensystemen an die Ukraine entstünden Herausforderungen. Außerdem übe die Truppe mehr als früher. Geräte und Ausrüstung würden stärker beansprucht.
0: Houston, die ISS hat ein Problem, denn an Bord der internationalen Raumstation hat ein Modul wohl mehrere Lecks. 5 Raumfahrer mussten sich im Dragon-Raumschiff in Sicherheit begeben, sagt die NASA. Tina Eck.
3: Die ISS kommt in die Jahre und immer wieder gibt es Lecks, Risse und andere Defekte an der 25 Jahre alten Raumstation. Die derzeitige Besatzung war zunächst angewiesen worden, im angedockten Dragon-Raumschiff zu warten, bis der Riss geflickt ist. Aber dann wurde wegen neuer Risse doch eine größere Reparatur beschlossen. Und die Astronauten konnten zunächst zurück in die Station, solange weitere Messungen und Daten gesammelt werden. Die Sicherheit sei nicht gefährdet, versichert die russische Raumfahrtbehörde Roskosmos.
0: Die WM-Generalprobe gegen die USA morgen muss das DFB.

0: DFB-Team wahrscheinlich ohne Keeper Manuel Neuer bestehen. Der 40-Jährige war beim Abschlusstraining nicht dabei. Dafür waren Oliver Baumann, Alexander Nübel und Jonas Obig auf dem Platz. Wahrscheinlich muss er einmal mehr wegen Wadenproblem pausieren. Ein Einsatz morgen ist damit mehr als unwahrscheinlich. Neuers WM-Comeback verschiebt sich damit wohl auf den 14. Juli. Das erste Gruppenspiel der DFB-Elf gegen Curaçao. Und das waren die wichtigsten Meldungen des Tages. 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
1: Für Luxemburg, Trier, die Eifel und das Saarland. Es ist mit einem lockeren Wolkenmix recht freundlich und es bleibt meist trocken. Dabei sinken die Temperaturen ab auf Werte zwischen 11 und 5 Grad. Am Tage ist das Wetter unbeständig und es wird zwischendurch schauerartige Regenfälle geben. Dabei liegen die Höchstwerte in der Großregion zwischen 17 und maximal 22 Grad. Und hier ist der RTL-Verkehrsreport. A1 Trier Richtung Saarbrücken. Zwischen Eppelborn und Illingen in beiden Richtungen Bauarbeiten. Hier ist jeweils nur eine Spur frei. A1 Saarbrücken Richtung Trier. Zwischen Mehring und Rastplatz Mehringer Höhe ist nur eine Fahrbahn frei wegen Brückenarbeiten. Dann geht es auf die A8 Desalui Richtung Luxemburg. Auf der Moseltalbrücke ist in beiden Richtungen wegen Brückenarbeiten jeweils nur eine Fahrbahn frei. Und A620 Desalui Richtung Saarbrücken. Zwischen Völklingen und Saarbrücken-Gersweiler auch hier Bauarbeiten.
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0: Ich bin Philipp Ringe und das sind die wichtigsten Meldungen des Tages. Jetzt gibt's Schutzhelme für die Sicherheitskräfte der Deutschen Bahn. Weil die immer wieder angegriffen werden, startet in Berlin jetzt eine Testphase für die Schutzausrüstung. Zoe Tassovali.
1: Sie sehen aus wie kleine schwarze Polizeihelme mit herunterklappbarem Visier. Zum Standard sollen diese Helme aber nicht werden. Sie sollen nur dann zum Einsatz kommen, wenn eine Lage zu eskalieren droht. Die Bahn reagiert damit auf zunehmende Gewalt gegen ihre Mitarbeiter. Vor allem bei Fußballspielen, Demos oder an Silvester. Bewährt sich der Test in Berlin, könnten die Helme ab dem kommenden Jahr bundesweit eingeführt werden. Die Bahn setzt außerdem auf mehr Sicherheitspersonal, Bodycams und zusätzliche Deeskalationstrainings.
0: Großrazzia in NRW. In Leverkusen ist die Polizei bei einem berüchtigten Clan angerückt und hat mehrere Gebäude durchsucht. Der Hintergrund: Anfang April eskalierte in einer Shisha-Bar eine Clan-Party völlig. Polizisten wurden angegriffen und verletzt, die Bar völlig verwüstet, zum Teil gingen die Clan-Mitglieder aufeinander los. Insgesamt rund 150 Polizisten mussten anrücken, erst dann entspannte sich die Lage. Bei der Bundeswehr läuft's, oder eher gesagt rollt's. Zumindest sagt das die Truppe selbst und widerspricht einem Bericht von WDR, NDR und der Süddeutschen Zeitung. Die hatten nämlich über einen erheblichen Reparaturstau berichtet. Ursula Winkler.
2: Das Recherchetrio hatte mit Bezug auf interne Infos aus der Heeresinstandsetzungslogistik berichtet, im Mai sei nicht einmal die Hälfte aller Panzerhaubitzen 2000 einsetzbar gewesen. Der Grund: es fehle an Ersatzteilen und an Fachpersonal. Die Verteidigungsfähigkeit sei gefährdet. Das Ministerium bestätigte das nicht, teilte aber mit, wegen der Abgabe von Waffensystemen an die Ukraine entstünden Herausforderungen. Außerdem übe die Truppe mehr als früher. Geräte und Ausrüstung würden stärker beansprucht.
0: Houston, die ISS hat ein Problem, denn an Bord der internationalen Raumstation hat ein Modul wohl mehrere Lecks. 5 Raumfahrer mussten sich im Dragon-Raumschiff in Sicherheit begeben, sagt die NASA. Tina Eck.
3: Die ISS kommt in die Jahre und immer wieder gibt es Lecks, Risse und andere Defekte an der

0: 40 Jahre alten Raumstation. Die derzeitige Besatzung war zunächst angewiesen worden, im angedockten Dragon-Raumschiff zu warten, bis der Riss geflickt ist. Aber dann wurde wegen neuer Risse doch eine größere Reparatur beschlossen und die Astronauten konnten zunächst zurück in die Station, solange weitere Messungen und Daten gesammelt werden. Die Sicherheit sei nicht gefährdet, versichert die russische Raumfahrtbehörde Roskosmos.
1: Die WM-Generalprobe gegen die USA morgen muss das DFB-Team wahrscheinlich ohne Keeper Manuel Neuer bestehen. Der 40-Jährige war beim Abschlusstraining nicht dabei. Dafür waren Oliver Baumann, Alexander Nübel und Jonas Obig auf dem Platz. Wahrscheinlich muss er einmal mehr wegen Wadenproblem pausieren. Ein Einsatz morgen ist damit mehr als unwahrscheinlich. Neuers WM-Comeback verschiebt sich damit wohl auf den 14. Juli. Das erste Gruppenspiel der DFB-Elf gegen Curaçao. Und das waren die wichtigsten Meldungen des Tages. 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
2: Für Luxemburg, Trier, die Eifel und das Saarland. Es ist mit einem lockeren Wolkenmix recht freundlich und es bleibt meist trocken. Dabei sinken die Temperaturen ab auf Werte zwischen 11 und 5 Grad. Am Tage ist das Wetter unbeständig und es wird zwischendurch schauerartige Regenfälle geben. Dabei liegen die Höchstwerte in der Großregion zwischen 17 und maximal 22 Grad. Hier ist der RTL-Verkehrsreport. A1 Trier Richtung Saarbrücken. Zwischen Eppelborn und Illingen in beiden Richtungen Bauarbeiten. Hier ist jeweils nur eine Spur frei. A1 Saarbrücken Richtung Trier. Zwischen Mehring und Rastplatz Mehringer Höhe ist nur eine Fahrbahn frei wegen Brückenarbeiten. Dann geht es auf die A8 Desaluy Richtung Luxemburg. Auf der Moseltalbrücke ist in beiden Richtungen wegen Brückenarbeiten jeweils nur eine Fahrbahn frei. Und A620 Saarlouis Richtung Saarbrücken. Zwischen Völklingen und Saarbrücken-Gersweiler auch hier Bauarbeiten.
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0: Hallo, Olaf Schubert hier. Haartransplantationen sind voll im Trend, zu Recht. Also wenn ich plötzlich lichte Stellen entdecken würde an meinem Kamelhaarpolunder, dann würde ich mich mit dem auch unter die Strickmaschine legen. Ja, also da bin ich ganz ehrlich.
1: Ja moin, Ina Müller hier. Also bei uns in der Kneipe bekommen Männer keine Glatze, sondern eine immer größer werdende Abstellfläche fürs Bier.
0: Hi ihr Mäuschen, hier ist Bill Kaulitz. Also falls mir mal die Haare ausgehen, transplantiere ich die easy peasy von meinem Bruder Tom rüber. Reicht sogar für Extensions oder ein crazy Mantel.
2: Hier spricht eure Desiree Nick. Ja, ich gebe zu, ich habe mir Haare einsetzen lassen. Ich bekam nämlich kahle Stellen auf den Zähnen.

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1: Ich bin Philipp Ringe und das sind die wichtigsten Meldungen des Tages. Schockmeldung für unsere DFB-Männer kurz vor dem WM-Start. Für Bayern-Youngster Lennart Karl ist die WM vorbei, noch bevor sie begonnen hat. Der 18-Jährige hat sich beim Abschlusstraining vor dem Testspiel gegen die USA eine Verletzung am linken Oberschenkel zugezogen und wird erstmal nicht mehr auf dem Platz stehen. Thomas Bremser.
2: Es ist ein Schock, 8 Tage vor dem deutschen WM-Auftakt. Lennart Karl gehört zu den Gewinnern der vergangenen Monate. Turbo-Karriere bei Bayern München und bei seinem Startelf-Debüt beim DFB begeisterte er gegen Finnland. Unbekümmert und selbstbewusst trat er da auf. Seine ganze Familie sei sehr stolz, dass er bei der WM dabei sei. Das sagte der 18-Jährige noch vor ein paar Tagen. Jetzt das Aus durch eine Verletzung im Training. Das deutsche Team will sich davon aber nicht beeindrucken lassen. Mit einem Sieg gegen die USA soll die perfekte WM-Stimmung erzeugt werden.
1: Coach Nagelsmann hat jetzt Asan Üdraogo vom RB Leipzig nachnominiert. Außerdem beim Testmatch nicht dabei ist Manuel Neuer. Der 40-Jährige bekommt anscheinend noch mehr Zeit, um komplett fit zu werden. Deutschland gegen die USA. Anpfiff ist um 20.30 Uhr. RTL überträgt die Partie live. Großrazzia in NRW. In Leverkusen ist die Polizei bei einem berüchtigten Clan angerückt und hat mehrere Gebäude durchsucht. Der Hintergrund: Anfang April eskalierte in einer Shisha-Bar eine Clan-Party völlig. Polizisten wurden angegriffen und verletzt, die Bar völlig verwüstet, zum Teil gingen die Clan-Mitglieder aufeinander los. Insgesamt rund 150 Polizisten mussten anrücken, erst dann entspannte sich die Lage. Jetzt gibt's Schutzhelme für die Sicherheitskräfte der Deutschen Bahn. Weil die immer wieder angegriffen werden, startet in Berlin jetzt eine Testphase für die Schutzausrüstung. Zoe Tassovali.
3: Sie sehen aus wie kleine schwarze Polizeihelme mit herunterklappbarem Visier. Zum Standard sollen diese Helme aber nicht werden. Sie sollen nur dann zum Einsatz kommen, wenn eine Lage zu eskalieren droht. Die Bahn reagiert damit auf zunehmende Gewalt gegen ihre Mitarbeiter, vor allem bei Fußballspielen, Demos oder an Silvester. Bewährt sich der Test in Berlin, könnten die Helme ab dem kommenden Jahr bundesweit eingeführt werden. Die Bahn setzt außerdem auf mehr Sicherheitspersonal, Bodycams und zusätzliche Deeskalationstrainings.
1: Houston, die ISS hat ein Problem, denn an Bord der internationalen Raumstation hat ein Modul wohl mehrere Lecks. 5 Raumfahrer mussten sich im Dragon-Raumschiff in Sicherheit begeben, sagt die NASA. Tina Eck.
4: Die ISS kommt in die Jahre und immer wieder gibt es Lecks, Risse und andere Defekte an der 25 Jahre alten Raumstation. Die derzeitige Besatzung war zunächst angewiesen worden, im angedockten Dragon-Raumschiff zu warten, bis der Riss geflickt ist. Aber dann wurde wegen neuer Risse doch eine größere Reparatur beschlossen. Und die Astronauten konnten zunächst zurück in die Station, solange weitere Messungen und Daten gesammelt werden. Die Sicherheit sei nicht gefährdet, versichert die russische Raumfahrtbehörde Roskosmos.
1: Und das waren die wichtigsten Meldungen des Tages. 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

0: All 22 Grad. Und hier ist der RTL-Verkehrsreport. A1 Trier Richtung Saarbrücken. Zwischen Eppelborn und Illingen in beiden Richtungen Bauarbeiten. Hier ist jeweils nur eine Spur frei. A1 Saarbrücken Richtung Trier. Zwischen Mehring und Rastplatz Mehringer Höhe ist nur eine Fahrbahn frei wegen Brückenarbeiten. Dann geht es auf die A8 Desaluis Richtung Luxemburg. Auf der Moseltalbrücke ist in beiden Richtungen wegen Brückenarbeiten jeweils nur eine Fahrbahn frei. Und A620 Saarlouis Richtung Saarbrücken. Zwischen Völklingen und Saarbrücken-Gersweiler auch hier Bauarbeiten.
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0: Ich bin Philipp Ringe und das sind die wichtigsten Meldungen des Tages. Schockmeldung für unsere DFB-Männer kurz vor dem WM-Start. Für Bayern-Youngster Lennart Karl ist die WM vorbei, noch bevor sie begonnen hat. Der 18-Jährige hat sich beim Abschlusstraining vor dem Testspiel gegen die USA eine Verletzung am linken Oberschenkel zugezogen und wird erstmal nicht mehr auf dem Platz stehen. Thomas Bremser.
1: Es ist ein Schock, 8 Tage vor dem deutschen WM-Auftakt. Lennart Karl gehört zu den Gewinnern der vergangenen Monate. Turbo-Karriere bei Bayern München und bei seinem Startelf-Debüt beim DFB begeisterte er gegen Finnland. Unbekümmert und selbstbewusst trat er da auf. Seine ganze Familie sei sehr stolz, dass er bei der WM dabei sei. Das sagte der 18-Jährige noch vor ein paar Tagen. Jetzt das Aus durch eine Verletzung im Training. Das deutsche Team will sich davon aber nicht beeindrucken lassen. Mit einem Sieg gegen die USA soll die perfekte WM-Stimmung erzeugt werden.
0: Coach Nagelsmann hat jetzt Asan Üdraogo vom RB Leipzig nachnominiert. Außerdem beim Testmatch nicht dabei ist Manuel Neuer. Der 40-Jährige bekommt

0: los. Insgesamt rund 150 Polizisten mussten anrücken. Erst dann entspannte sich die Lage. Jetzt gibt's Schutzhelme für die Sicherheitskräfte der Deutschen Bahn. Weil die immer wieder angegriffen werden, startet in Berlin jetzt eine Testphase für die Schutzausrüstung. Zoe Tassovali.
1: Sie sehen aus wie kleine schwarze Polizeihelme mit herunterklappbarem Visier. Zum Standard sollen diese Helme aber nicht werden. Sie sollen nur dann zum Einsatz kommen, wenn eine Lage zu eskalieren droht. Die Bahn reagiert damit auf zunehmende Gewalt gegen ihre Mitarbeiter. Vor allem bei Fußballspielen, Demos oder an Silvester. Bewährt sich der Test in Berlin, könnten die Helme ab dem kommenden Jahr bundesweit eingeführt werden. Die Bahn setzt außerdem auf mehr Sicherheitspersonal, Bodycams und zusätzliche Deeskalationstrainings.
0: Houston, die ISS hat ein Problem, denn an Bord der internationalen Raumstation hat ein Modul wohl mehrere Lecks. 5 Raumfahrer mussten sich im Dragon-Raumschiff in Sicherheit begeben, sagt die NASA. Tina Eck.
2: Die ISS kommt in die Jahre und immer wieder gibt es Lecks, Risse und andere Defekte an der 25 Jahre alten Raumstation. Die derzeitige Besatzung war zunächst angewiesen worden, im angedockten Dragon-Raumschiff zu warten, bis der Riss geflickt ist. Aber dann wurde wegen neuer Risse doch eine größere Reparatur beschlossen. Und die Astronauten konnten zunächst zurück in die Station, solange weitere Messungen und Daten gesammelt werden. Die Sicherheit sei nicht gefährdet, versichert die russische Raumfahrtbehörde Roskosmos.
0: Und das waren die wichtigsten Meldungen des Tages. 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
3: Für Luxemburg, Trier, die Eifel und das Saarland. Es ist mit einem lockeren Wolkenmix recht freundlich und es bleibt meist trocken. Dabei sinken die Temperaturen ab auf Werte zwischen 11 und 5 Grad. Am Tage ist das Wetter unbeständig und es wird zwischendurch schauerartige Regenfälle geben. Dabei liegen die Höchstwerte in der Großregion zwischen 17 und maximal 22 Grad. Und hier ist der RTL-Verkehrsreport. A1 Trier Richtung Saarbrücken. Zwischen Eppelborn und Illingen in beiden Richtungen Bauarbeiten. Hier ist jeweils nur eine Spur frei. A1 Saarbrücken Richtung Trier. Zwischen Mehring und Rastplatz Mehringer Höhe ist nur eine Fahrbahn frei wegen Brückenarbeiten. Dann geht es auf die A8 de Saarlouis Richtung Luxemburg. Auf der Moseltalbrücke ist in beiden Richtungen wegen Brückenarbeiten jeweils nur eine Fahrbahn frei. Und A620 Saarlouis Richtung Saarbrücken. Zwischen Völklingen und Saarbrücken-Gersweiler auch hier Bauarbeiten.
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